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1: Ich bin Tine Klimach. Zur finanziellen Stabilisierung der Pflegeversicherung soll nach Plänen von Gesundheitsministerin Wagen ein Paket mit Ausgabenbremsen und zusätzlichen Einnahmen kommen. So sind Änderungen bei den Zuschlägen für Heimbewohner vorgesehen und höhere Beiträge für Versicherte ohne Kinder.
2: Die Zuzahlungen für die Versorgung in Pflegeheimen sollen langsamer ansteigen als bisher, Einsparziel 2,6 Milliarden Euro. Kinderlose sollen ab dem kommenden Jahr 0,1% mehr Beitrag zahlen. Außerdem geplant Einschränkungen bei der beitragsfreien Mitversicherung von Ehepartnern und eine höhere Einkommensgrenze, bis zu der Versicherungsbeiträge fällig werden. Aus Berlin, Thomas Thonfeld.
1: Vor dem Hintergrund stockender US-amerikanischer Vermittlungen hat sich der ukrainische Präsident Selenskyj in einem offenen Brief an den russischen Staatschef Putin gewandt und direkte Friedensgespräche angeboten. Die Staatsführer sollten die Schlüsselfragen selbst besprechen, hieß es in dem Schreiben. Kiew und Moskau als Ort für die Unterredungen schloss Selenskyj dabei aus. Als Antwort wiederholte der Kreml nur sein altes Angebot für Verhandlungen in Moskau. Der Tankrabatt geht in die zweite Halbzeit. Die befristete Steuersenkung auf Benzin und Diesel läuft Ende des Monats aus. Die Chefin des Verbraucherzentrale Bundesverbands, Ramona Popp, fordert deshalb weitere Entlastungen für private Haushalte.
3: Die Stromsteuer soll für alle Privathaushalte gesenkt werden. Das ist die Forderung der Verbraucherchefin. Das würde die Menschen dauerhaft entlasten und gleichzeitig die Abhängigkeit von fossilen Energien verringern, sagt sie. Union und SPD hatten eine solche Maßnahme im Koalitionsvertrag angekündigt, sie bisher aber nur für bestimmte Wirtschaftsbereiche umgesetzt. Laut einer Forsa-Umfrage hat eine große Mehrheit der Befragten ohnehin nicht das Gefühl, dass die bisherigen Maßnahmen ihren Alltag spürbar erleichtern. Zoe Tassovali, Redaktion.
1: In einem Prozess in Frankreich ist der in Deutschland bereits wegen dreifachen Kindsmords verurteilte sogenannte Maskenmann wegen eines weiteren Mordes zu lebenslanger Haft verurteilt worden. Das Gericht sprach den deutschen Serientäter Martin N. wegen des Mordes an dem damals 10-Jährigen schuldig. In Deutschland hatte er während fast 20 Jahren kleine Jungen missbraucht und drei von ihnen ermordet. Der Pädagoge war in Norddeutschland nachts maskiert an die Betten dutzender Opfer getreten.
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1: Ich bin Tine Klimach. Kreml-Chef Putin hat die Warnungen vor einem womöglich baldigen Angriff Moskaus auf ein NATO-Land als Unsinn zurückgewiesen. Es sei eine bewusste Provokation, sagte Putin bei einem Treffen mit Vertretern großer internationaler Nachrichtenagenturen.
2: Putin warf dem Westen Desinformation vor, es gehe nur darum, vor den Bürgern höhere Verteidigungsausgaben zu rechtfertigen. Klar ist aber auch, dass Putin mit seinem Angriffskrieg gegen die Ukraine jedwedes Vertrauen im Westen verspielt hat. Bei dem Treffen hier in St. Petersburg mit Journalisten kritisierte er vor allem Deutschland für seine Waffenlieferungen an die Ukraine. Und er lobte die AfD, deren Vertreter sich hier beim Wirtschaftsforum für eine Wiederaufnahme von Gaslieferungen an Deutschland einsetzen. Putin sagte, dass Russland sofort wieder liefern könne. Aus St. Petersburg, Ulf Mauder.
1: Unionsfraktionschef Jens Spahn hat Gesundheitsministerin Wagen gegen Kritik an ihren Plänen zur finanziellen Stabilisierung der Pflegeversicherung verteidigt. Es sei ein notwendiger Schritt, sagte Spahn im ARD-Interview der Woche. Pflegeversicherung wie Krankenversicherung seien schlicht pleite. Nach den neuen Gesetzesplänen müssen sich Heimbewohner, Gutverdiener und Menschen ohne Kinder auf Mehrbelastungen einstellen. Sozialverbände kritisieren die Pläne scharf. Mit Streiks im Einzelhandel will die Gewerkschaft Verdi auch heute Druck in den laufenden Tarifverhandlungen machen. In verschiedenen Städten wie Berlin, Erfurt, Ingolstadt oder Saarbrücken sind Kundgebungen geplant. Für Kunden erwartet der Handelsverband keine großen Auswirkungen.
3: Ein Kompromiss im Tarifstreit ist weiter nicht in Sicht. Verdi fordert 7% mehr Geld für die Beschäftigten im Handel. Die Angebote der Arbeitgeber liegen noch deutlich darunter, auch wegen längerer Laufzeiten. Die Gewerkschaft spricht von einer Frechheit, zumal es den Konzern wirtschaftlich hervorragend gehe. Viele Beschäftigte wüssten aber gar nicht mehr, wie sie ihr tägliches Leben finanzieren sollen. Vor allem auch im Einzelhandel, wo besonders viele in Teilzeit arbeiten. Aus Berlin, Thomas Brockt.
1: Die Obduktion des als Temi bekannten Buckelwals auf dem Strand der dänischen Insel Anholt ist in den späten Abendstunden beendet worden. Eine klare Todesursache konnte das Expertenteam bei den Untersuchungen zunächst nicht feststellen. Etwa eine Verletzung sei nicht zu erkennen gewesen, hieß es. Klar ist nun auch, dass das Tier, wie bereits vermutet, ein Weibchen ist. Die Ergebnisse der entnommenen Proben werden erst in ein paar Monaten erwartet.
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1: Ich bin Tine Klimach. Die gesetzliche Pflegeversicherung steckt in chronischen Finanznöten. Bundesgesundheitsministerin Nina Wagen will das System stabilisieren. Jetzt liegt ein Reformkonzept auf dem Tisch. Heimbewohner, Gutverdiener und Menschen ohne Kinder müssen sich auf mehr Belastungen einstellen. Gesundheitsministerin Wagen verteidigte die Pflegepläne.
2: Wir haben jetzt einen Gesetzentwurf vorgelegt, der zum einen dafür sorgt, dass die Finanzen wieder stabilisiert werden, der aber zum anderen, das ist mir auch wichtig, dafür sorgt, dass sich die Versorgung für die Menschen auch verbessert.
1: Das neue Konzept zur Pflegeversicherung soll bis zur Sommerpause ins Kabinett kommen. Bisher konnte keine Waffenruhe im Libanon Frieden zwischen Israel und der Hisbollah schaffen. Jetzt hat die Hisbollah einen neuen Anlauf zurückgewiesen. Deren Chef lehnte vor allem Forderungen nach einer Entwaffnung ab.
3: Die Hisbollah habe niemanden zugesagt, auf Widerstand oder Vergeltung zu verzichten. So drückte sich ihr Generalsekretär aus. Solange die Angriffe Israels anhielten, werde die Organisation ihre militärischen Aktionen fortsetzen. Die jüngste Vereinbarung wurde zwischen Israel und dem Libanon getroffen, ohne Beteiligung der Hisbollah. Demnach soll die Miliz ihre Angriffe auf Israel einstellen und sich aus dem Südlibanon zurückziehen. Die Hisbollah will einer Waffenruhe erst zustimmen, wenn die israelischen Angriffe eingestellt werden. Bereits seit dem Morgen kam im Libanon erneut zu mehreren Angriffen. Aus Beirut, Amira Rajab.
1: Beim Internationalen Wirtschaftsforum in St. Petersburg hat der russische Präsident Putin eine Pressekonferenz für ausländische Nachrichtenagenturen gegeben. In seinen Antworten zeigt er sich für seinen Krieg gegen die Ukraine weiter siegesgewiss. Parallel dazu hat ihm der ukrainische Präsident Zelensky in einem offenen Brief direkte Friedensgespräche in einem Drittstaat angeboten. Als Antwort wiederholte der Kreml nur sein altes Angebot für Verhandlungen in Moskau. Die Entertainer Joko Winterscheid und Klaas Häufer-Umlauf haben ihre freie Sendezeit bei ProSieben genutzt, den Alltag an der ukrainischen Front aus Sicht Betroffener zu dokumentieren. Die eigentlich geplanten 15 Minuten Sendezeit, die beiden bei ihrem Haussender ProSieben in einer Spielshow gewonnen hatten, wurden am Abend für den Film Joko und Klaas Live – Don't Look Back Away auf mehr als 3 Stunden verlängert. 6 Menschen, darunter ein Evakuierungshelfer und ein Polizist, erzählen und zeigen das Grauen des mittlerweile mehr als 1500 Tage dauernden Krieges.
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1: Ich bin David Büchner. Es gibt weiter Kritik an den Plänen von Bundesgesundheitsministerin Nina Wagen zur Stabilisierung der Pflegeversicherung. Der grünen Gesundheitsexperte Janosch Dahmen sagte der deutschen Presseagentur, der größte Sparposten bestehe ausgerechnet darin, den Zugang zu Pflegeleistungen einzuschränken. Gleichzeitig würden Pflegebedürftige bei Eigenanteilen belastet und Kommunen müssten mit mehr Sozialhilfekosten rechnen. Der Präsident des Deutschen Städtetages Burkhard Jung sagte den Funke-Medien, dieser Entwurf dürfte so niemals den Bundestag passieren. Kreml-Chef Wladimir Putin hat die im Westen verbreiteten Warnungen vor einer russischen Gefahr und einem womöglichen Angriff Moskaus auf ein NATO-Land als Unsinn zurückgewiesen. Das sei eine bewusste Provokation, so Putin.
2: Putin warf dem Westen Desinformation vor, es gehe nur darum, vor den Bürgern höhere Verteidigungsausgaben zu rechtfertigen. Klar ist aber auch, dass Putin mit seinem Angriffskrieg gegen die Ukraine jedwedes Vertrauen im Westen verspielt hat. Bei dem Treffen hier in St. Petersburg mit Journalisten kritisierte er vor allem Deutschland für seine Waffenlieferungen an die Ukraine. Und er lobte die AfD, deren Vertreter sich hier beim Wirtschaftsforum für eine Wiederaufnahme von Gaslieferungen an Deutschland einsetzen. Aus St. Petersburg, Ulf Mauder.
1: Mit Streiks im Einzelhandel will die Gewerkschaft Verdi auch heute Druck in den laufenden Tarifverhandlungen machen. In verschiedenen Städten wie Berlin, Erfurt, Ingolstadt oder Saarbrücken sind Kundgebungen geplant. Für Kunden erwartet der Handelsverband jedoch keine großen Auswirkungen.
3: Ein Kompromiss im Tarifstreit ist weiter nicht in Sicht. Verdi fordert 7% mehr Geld für die Beschäftigten im Handel. Die Angebote der Arbeitgeber liegen noch deutlich darunter, auch wegen längerer Laufzeiten. Die Gewerkschaft spricht von einer Frechheit, zumal es den Konzernen wirtschaftlich hervorragend gehe. Viele Beschäftigte wüssten aber gar nicht mehr, wie sie ihr tägliches Leben finanzieren sollen. Vor allem auch im Einzelhandel, wo besonders viele in Teilzeit arbeiten. Aus Berlin, Thomas Brockt.
1: Die Obduktion von Buckelwald Timmy am Strand der dänischen Insel Anholt ist am späten Abend beendet worden. Klar ist nun, der Wal ist wie vermutet ein Weibchen. Eine klare Todesursache konnte zunächst nicht festgestellt werden. Die Ergebnisse der Proben werden erst in den kommenden Monaten erwartet.
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5: Guten Morgen. Passt auf in Ida Oberstein in der Hauptstraße. Da steht nämlich heute schon ein sehr früher Blitzer. Achtet hier also auf euer Tempo. Und ansonsten wünschen wir allen eine gute Fahrt. Falls ihr noch irgendwas entdecken solltet wie Staus, Blitzer, Verkehrsbehinderungen, dann ruft bitte an hier bei uns auf der Antenne. Das ist ja die 0671 920 88 88 0 und habt eine gute Fahrt.
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5: Ja, heute ist es wieder ein kleines bisschen wechselhaft hier bei uns. Das heißt also, es kann schon vereinzelt auch leichte Regenschauer geben. Ein paar Wolken gibt es auf jeden Fall am Himmel, die sehen wir ja auch jetzt. Aber es gibt eben auch ganz viel Sonnenschein, über den wir uns freuen können. Bis zu 21 Grad werden es heute und vor allen Dingen zum Nachmittag und Abend hin wird es immer schöner werden hier bei uns in der Region. Die aktuellen Werte sind sehr frisch. Gut, also um nochmal richtig durchzulüften. 8 Grad haben wir im Augenblick in Schmidt-Hachenbach am Dorfplatz. 8 sind es auch an der Weiherschleife Ida-Oberstein, genauso wie in Hochstettendaun am Schloss. Und in Bad Kreuznach am Museum für Puppentheaterkultur sind es 9 Grad.
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5: Ja, gerade während ich da all das sage, kommt eine wichtige Meldung rein. Es gibt eine starke Rauchentwicklung bei Welgesheim. Im Rahmen eines Brandes außerhalb kommt es zu massiver Rauchentwicklung. Je nach Windrichtung kann es da auch zu Sichtbehinderungen und zu Geruchsbelästigungen kommen. Die Feuerwehr ist aktuell im Einsatz, meidet das betroffene Gebiet. schließt alle Fenster und Türen in Welgesheim und schaltet auch die Belüftung ein. Schließt auch die Fenster, wenn ihr da in dieser Gegend im Augenblick unterwegs seid. Also eine starke Rauchentwicklung aktuell in Welgesheim. Wir bleiben da natürlich an der Sache dran und werden euch weiterhin auf dem Laufenden halten. Also hier seid ihr genau richtig bei eurem Lokalradio, der Antenne.
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1: 5. Juni 1984. Alphaville sind mit Sounds Like a Melody neu in den Charts. '84 läuft für Alphaville plötzlich alles gleichzeitig. Erst der Überraschungshit Big in Japan, dann überall dieser neue deutsche Synthie-Pop, der international funktioniert. Die Karriere hebt ab und genau in diesem Moment legen Alphaville mit Sounds Like a Melody nach. Interessant ist, eigentlich wollte die Band den Song zuerst gar nicht veröffentlichen. Sänger Marian Gold fand ihn anfangs zu glatt, zu poppig. Doch Produzent und Plattenfirma drängen darauf. Zum Glück. Denn genau diese Mischung macht den Song besonders. Treibende Synthesizer, große Melodien und gleichzeitig dieses leicht traurige Gefühl, das viele Alphaville-Songs haben. Inhaltlich geht es um Erinnerungen, um Sehnsucht, um Momente, die sich anfühlen wie Musik im Kopf. Das kennt jeder. Ein Geruch, ein Ort, ein Lied und plötzlich ist man gedanklich wieder Jahre zurück.

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1: Guten Morgen. Die Reformpläne von Gesundheitsministerin Nina Wagen zur Pflegeversicherung stoßen auf deutliche Kritik. Opposition und Kommunen befürchten Einschränkungen bei Pflegeleistungen, höhere Belastungen für Pflegebedürftige und steigende Sozialhilfekosten. Aktuell wird in Bad Sobernheim das Felke-Turnier ausgetragen. Noch bis Sonntag gibt es spannende Handballbegegnungen auf 10 Spielfeldern. Heute Abend sorgen die Shakers im Festzelt für Stimmung. Und die geänderten Investitionspläne des Pharmaunternehmens Eli Lilly & Company sorgen in Alzey für Diskussionen. Am Standort und den geplanten rund 500 Arbeitsplätzen hält das Unternehmen jedoch fest. Bürgermeister Steffen Jung sieht die Ansiedlung weiterhin als bedeutenden Erfolg und fordert verlässlichere wirtschaftliche Rahmenbedingungen. Wird auch Thema werden, jetzt gleich um halb in unseren Lokalnachrichten hier auf der Antenne.

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1: Ich bin Marco Blechschmidt, guten Morgen. Die Anpassung der Investitionspläne des Pharmaunternehmens Lilly sorgt in Alzey für Diskussionen. Bürgermeister Steffen Jung zeigt sich von der Entscheidung überrascht, bewertet die Ansiedlung aber weiterhin als großen Erfolg. Nach aktuellem Stand hält Lilly am Standort Alzey fest und plant weiterhin rund 500 Arbeitsplätze. Für bereits eingestellte Beschäftigte soll die Entscheidung laut Unternehmen keine Auswirkungen haben. Lilly begründet die Anpassung mit geplanten gesetzlichen Änderungen und wirtschaftlichen Unsicherheiten auf Bundesebene. Jung fordert deshalb verlässlichere Rahmenbedingungen für Unternehmen in Deutschland. Unterstützung erhält er von der Landesregierung Rheinland-Pfalz. Für die Stadt bleibt die Ansiedlung von Lilly eines der wichtigsten Wirtschaftsprojekte ihrer Geschichte. Auf der Landstraße zwischen Badenheim und Wöllstein hat sich am Mittwochabend ein schwerer Verkehrsunfall ereignet. Gegen 18 Uhr geriet ein 39-jähriger Audi-Fahrer in einer S-Kurve auf die Gegenfahrbahn. Dort kollidierte er frontal auf dem VW eines 70-Jährigen. Beide Fahrer erlitten leichte Verletzungen und wurden vom Rettungsdienst versorgt. Bei der Unfallaufnahme stellte die Polizei beim Audi-Fahrer Alkoholgeruch fest. Ein Atemalkoholtest ergab 1,62 Promille. Die Beamten veranlassten eine Blutprobe und stellten den Führerschein sicher. Gegen den Mann läuft ein Strafverfahren. Beide Fahrzeuge mussten abgeschleppt werden. Da zudem Betriebsstoffe ausliefen, reinigte eine Fachfirma die Fahrbahn. Die L415 blieb bis 20.50 Uhr voll gesperrt. Das Naturbad Staden bleibt vorerst geschlossen. Wie die Verantwortlichen mitteilen, kann der Badebetrieb frühestens nach dem 11. Juni wieder aufgenommen werden. Nach Angaben des Gesundheitsamts können die notwendigen Laboruntersuchungen der Wasserproben wegen des bevorstehenden Feiertags erst in der kommenden Woche beginnen. Für eine Freigabe sind Probeentnahmen und Laborauswertungen an zwei aufeinanderfolgenden Tagen erforderlich. Erst danach kann über eine Wiedereröffnung entschieden werden. Die Stadt will rechtzeitig über einen möglichen Öffnungstermin informieren. Bis dahin bleibt das Naturbad geschlossen. Im Rahmen der europaweiten Roadpool-Kontrollwoche Two Wheelers hat die Polizei am Mittwoch mehrere Verkehrskontrollen im Stadtgebiet Alzey durchgeführt. Zwischen 7.30 Uhr und 13.30 Uhr überprüften die Einsatzkräfte insgesamt 26 Fahrzeuge. Der Schwerpunkt lag auf dem Zweiradverkehr und der Verkehrssicherheit. Dabei stellten die Beamten mehrere Verstöße fest. Insgesamt leitete die Polizei 5 Strafverfahren ein. Die Anzeigen betreffen das Fahren ohne Fahrerlaubnis sowie Verstöße gegen das Pflichtversicherungsgesetz. Die Polizeiinspektion Alzey kündigt an, auch künftig Schwerpunktkontrollen durchzuführen. Ziel bleibt die Einhaltung der Verkehrsregeln und die Sicherheit aller Verkehrsteilnehmer.
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3: Guten Morgen und Achtung, liebe Autofahrer, es brennt bei Welgesheim. Dort gibt es eine ganz starke Rauchentwicklung. Im Rahmen dieses Brandes wird auch entsprechend gewarnt. Je nach Windrichtung kann es nämlich zu Sichtbehinderungen, aber auch zu Geruchsbelästigungen kommen. Die Feuerwehr ist dort im Einsatz. Im Augenblick wird empfohlen, das betroffene Gebiet zu meiden. Außerdem solltet ihr alle Fenster und Türen schließen und die Belüftung einschalten in den Autos. Auch dort natürlich die Fenster geschlossen halten. Also bei Welgesheim brennt es. Wir halten euch da selbstverständlich auch auf dem Laufenden. Ein Blitzer ist uns gemeldet worden in Idar-Oberstein in der Hauptstraße. Hier nicht zu schnell fahren. Und wenn ihr noch was anderes seht, ruft uns bitte an. 0671 920 88 88 0.
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3: Das Wetter ist doch herrlich, oder? Gut, wir werden hier und da vielleicht nochmal einen leichten Regenschauer im Bereich des Vormittags oder Mittags bekommen. Aber ansonsten, der Nachmittag zum Beispiel wieder komplett trocken. Zum Abend hin wird sogar fast wieder wolkenlos. Heute wird es schön mit bis zu 21 Grad. Die aktuellen Werte liegen bei 9 Grad in Horbruch. Wir haben 10 in Idar-Oberstein an den Edelsteinminen. Auch in Bad Kreuznach im Salinental messen wir 10 Grad. Und in Hagesheim an der Kirche St. Bernhard sind es 11 Grad.
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3: So, und während im Bad Kreuznacher Salintal Hockey gespielt wird, bei dem großen Knabenturnier des VfL 1848 Bad Kreuznach und im Bad Sobernheim Handball gespielt wird beim Felke-Turnier, da schauen wir hier bei der Redaktion ja schon die ganze Zeit auf Fußball. 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Wir sind auch alle mit dabei. Ich bin übrigens Torpfosten. Also wenn ihr seht, wer nachher ganz hinten in der Punkteliste ist, das bin ich. Gleich werfen wir noch einen Blick auf den Lesesommer hier bei den Radioweckern. Schönen guten Morgen.
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0: Was habt ihr eingeschaltet? Die Antenne. Schön, dass ihr da seid. Ferienzeit heißt Lesezeit. Bei der Bücherei Hoch 3 in Bingen stehen mal wieder der Lesesommer und der Vorlesesommer vor der Tür. Worum es da genau geht, hat Max Wischermann von Büchereileiterin Julia Löffler erfahren.
1: Ja, der Lesesommer oder auch dann der Vorlesesommer gehören mittlerweile, glaube ich, kann man sagen, fest zum Ferienprogramm. Vielleicht können Sie noch mal kurz erklären, was genau sind diese beiden Aktionen? Also worum geht es da?
2: Genau, der Lesesommer und der Vorlesesommer sind klassische Leseförderaktionen, die während der Sommerferien stattfinden. Auch zwei Wochen davor und nach den Sommerferien gibt es die noch eine Woche. Und wir wollen einfach die Kinder dazu animieren, mehr Bücher zu lesen oder eben mehr Bücher vorgelesen zu bekommen. Denn das eine ist für die Grundschüler, die schon selber lesen können, und die andere Aktion, der Vorlesesommer, ist halt für die Kinder, die noch nicht lesen können.
1: Verstehe. Und wie genau laufen die beiden Aktionen ab?
2: Man kann sich zu Beginn einfach in der Bücherei anmelden. Man bekommt eine kleine Anmeldekarte, kann dann den Namen notieren. Und dann hat man die Möglichkeit, beim Lesesommer einfach Bücher auszuleihen und zu lesen. Dafür haben wir über 400 neue Bücher gekauft. Das sind wirklich die allerneuesten Sachen dabei, die dieses Jahr erschienen sind. Natürlich Bücher, die die Kinder sehr, sehr gerne lesen. 3 Fragezeichen, 5 Freunde und solche Sachen. Genau, und dann können die Kinder die Bücher lesen. Und Ziel ist es, mindestens 3 Bücher zu lesen während der Sommerferien. Das ist aber meistens so, dass die Kinder so viel Freude daran haben, dass die viel, viel mehr Bücher lesen. Man liest die, kommt dann zurück in die Bücherei und kann dann immer noch ein Buchgespräch zu dem Buch führen oder eben ein Bild malen oder ganz neu einfach was Kreatives herstellen, ein schönes Foto machen, irgendwas basteln. Das gibt man dann ab, man kriegt einen Stempel dafür und wie gesagt, wenn man 3 Bücher gelesen hat, dann ist man schon erfolgreicher Teilnehmer, kriegt eine Urkunde, Preise und kann am Ende an der Party teilnehmen. Und beim Vorlesesommer ist es dasselbe Spiel, eben nur, dass man Bücher vorgelesen bekommt.
1: Ja, jetzt haben Sie schon die Party angesprochen. Worum genau handelt es sich da?
2: Genau, für beide Aktionen feiern wir am Ende eine Party, weil die Kinder natürlich sehr, sehr stolz sind, dass sie so viel gelesen haben und wir da auch ein bisschen das gebührend feiern wollen. Und zwar bei der Vorlesesommerparty ist es so, dass die Kinder eine Urkunde kriegen und vom Oberbürgermeister persönlich ausgezeichnet werden. Und dann gibt es immer noch eine Autorenlesung. Das ist beim Lesesommer dieses Jahr der Ritter Rost. Und beim Vorlesesommer können die Kinder sich auf ein Puppenspiel mit dem bekannten Tiger und dem Bären freuen. Und dann kann man vorbeikommen, natürlich nur Kinder, die auch mitgemacht haben, können sich die Lesung oder das Puppenspiel angucken, kriegen tolle Preise, kriegen ihre Urkunde und sogar noch kleine Snacks am Ende.
0: Klingt toll. Bis zur großen Vorlesesommerabschlussparty, da ist es aber noch ein bisschen hin. Die findet nämlich erst Anfang September statt. Um daran teilzunehmen, muss aber fleißig gelesen werden. Mehr zum Lesesommer und zum Vorlesesommer der Bücherei Hoch 3 gibt es auch gleich hier bei uns im Programm der Antenne in etwa einer halben Stunde. Also bleibt dran.

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1: 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Guten Morgen.

0: Etwas Konfitüre.
1: 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Ich drücke die Daumen.
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1: Ich bin Marco Blechschmidt, guten Morgen. Alza reagiert auf Lillys angekündigte Investitionskürzung. Außerdem in unseren Lokalnachrichten um 20:30. Betrunkener verursacht Frontalcrash zwischen Badenheim und Wöllstein. Und Ida Obersteiner Naturbad Staden bleibt vorerst geschlossen.
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2: Ich bin Barrett Büchner. Die Pläne, mit denen die Kassen der Pflegeversicherung wieder gefüllt werden sollen, stoßen weiter auf Kritik. Der grünen Gesundheitsexperte Janosch Dahmen sagte der deutschen Presseagentur, der größte Sparposten bestehe ausgerechnet darin, den Zugang zu Pflegeleistungen einzuschränken.
3: Für den grünen Politiker steht fest, vor allem Pflegebedürftige und deren Angehörige werden belastet und auf Kommunen kämen höhere Kosten zu. Der Deutsche Städtetag hat gegen die Reformpläne bereits protestiert, genauso wie Pflegeverbände. Hintergrund: In der Pflege fehlen Milliarden, deshalb plant die Bundesgesundheitsministerin nun unter anderem Einschränkungen für Heimbewohner und deren Familien sowie höhere Beiträge für Kinderlose. Claudia Wächter, Nachrichtenredaktion.
2: Beim Internationalen Wirtschaftsforum in St. Petersburg hat Kreml-Chef Wladimir Putin eine Pressekonferenz für ausländische Nachrichtenagenturen gegeben. In seinen Antworten zeigte er sich für seinen Krieg gegen die Ukraine weiter siegesgewiss. Parallel dazu bot ihm der ukrainische Präsident Selenskyj in einem offenen Brief direkte Friedensgespräche in einem Drittstaat an. Als Antwort wiederholte der Kreml sein altes Angebot für Verhandlungen in Moskau. Deutsche Autohersteller verlieren beim Umsatz im Vergleich zur internationalen Konkurrenz. Nach Zahlen der Beratungsgesellschaft EY ging ihr Umsatz von Januar bis März um 4,3% zurück. Bei Automarken aus anderen Ländern gab es dagegen ein Plus.
4: Die europäischen Konkurrenten Stellantis und Renault steigerten ihren Umsatz um 6,7%. Deutlich zulegten auch US- und japanische Hersteller. Wie die deutschen Autobauer weniger Umsatz verzeichneten chinesische Marken. Der Rückgang ist aber nicht so deutlich. EY schließt aus diesen Zahlen, VW, Mercedes und die anderen deutschen Hersteller haben ihre strukturellen Probleme noch immer nicht gelöst. Also den Umstieg auf E-Autos, wegbrechende Märkte in China und den USA und teure Überkapazitäten. Jan-Henner Reitze, Nachrichtenredaktion.
2: Die Obduktion von Buckelwal Timmy am Strand der dänischen Insel Anholt ist am späten Abend beendet worden. Warum der Wal gestorben ist, haben die Experten dabei nicht herausgefunden. Es seien keine Verletzungen zu erkennen gewesen, auch wurden keine Netze im Magen oder Maul gefunden. Nach der Untersuchung steht aber fest, dass Timmy wie vermutet ein Buckelwal-Weibchen war.
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6: Achtung, aufgepasst, es brennt bei Welgesheim. Da gibt es eine starke Rauchentwicklung mit Sichtbehinderung und auch mit Geruchsbelästigung geht das einher, je nach Windrichtung. Also, falls ihr da im Bereich Welgesheim unterwegs seid, seid bitte besonders vorsichtig. Achtet darauf, dass ihr Türen, Fenster geschlossen haltet und dass ihr die Lüftung, also zumindest mal die Innenraumlüftung, gut eingeschaltet habt. Wir halten euch selbstverständlich auf dem Laufenden, was das betrifft. Außerdem haben wir einen Blitzer gemeldet bekommen in Ida Oberstein. In der Hauptstraße wird heute Morgen geblitzt. Und wenn ihr noch irgendwas entdeckt habt, ruft uns bitte an. 0671 920 88 88 0.
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6: Heute ist ein Tag, der ein bisschen freundlicher ist als in den letzten Tagen. Niederschlag ist jetzt so gut wie gar keiner mehr gemeldet. Wir werden heute sogar im Laufe des Tages 21 Grad erreichen. Gut, an der oberen Nahe kann es hier und da vielleicht nur mal ein bisschen Regen geben. Aber im Großen und Ganzen bleibt es trocken, ein bisschen bewölkt und vor allem sonnig. Darauf können wir uns freuen. Ja, die 21 Grad Spitzentemperatur haben wir natürlich noch nicht erreicht. Im Augenblick sind sehr frische 8 Grad in Rinsenberg. Wir haben in Ida Oberstein an der Burg Bosselstein, genauso wie in Fallbingert am Dorfbrunnen, jeweils 10 Grad. Und in Bad Kreuznach an der Theodorshall sind es 11.
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6: Na, Sie haben es eben schon gehört bei uns im Programm. Jeden Augenblick könnte irgendwo zwischen unseren Hits ein kleines Frühstückchen auftauchen. Also kleines Stückchen aus einem Frühstückshit. Sobald Sie das hören, oder sobald ihr das hört, anrufen. Hier auf der 0671 920 88 88 0. Denn wir schenken ja heute zwei Gutscheine fürs Frühstücksbuffet beim Kaffeewahl in Bad Kreuznach. Also auf jeden Fall jetzt aufs Programm achten. Und gleich geht's nochmal weiter um den Lesesommer hier bei den Radioweckern. Schönen guten Morgen.
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0: So klingt sie, eure Antenne. Schön, dass ihr uns eingeschaltet habt. Die Bücherei Hoch 3 in Bingen beteiligt sich in diesem Jahr am Lesesommer und am Vorlesesommer Rheinland-Pfalz. Die Aktionen laden alle Kinder und Familien dazu ein, in die Welt der spannenden Geschichten einzutauchen. Um sich ein paar Tipps dazu abzuholen, hat Max Wischermann mit Büchereileiterin Julia Löffler gesprochen.
1: Sie haben jetzt schon gesagt, dass das Ziel dieser ganzen Aktion einfach ist, dass mehr gelesen oder dann auch mehr vorgelesen wird. Trotzdem, vielleicht noch mal so ein bisschen Ihre Erfahrung. Warum wird das so erfolgreich angenommen? Also was lieben die Kinder so sehr daran?
2: Also tatsächlich, auch wenn man das manchmal gar nicht denkt, es gibt noch viele Kinder, die Geschichten und Bücher lieben. Auch wenn man es oft so, ach, die hängen so viel am Fernsehen oder die sind nur am Spielen. Die Kinder haben trotzdem immer noch eine Lust an Geschichten und an Büchern. Und ich glaube, dadurch, dass wir auch diesen Sammelcharakter haben, einfach man hat so eine Clubkarte und kann da Stempel reinmachen. Das kennen ja heutzutage, weiß ich nicht, von der WM die meisten Kinder Paninis. Das Sammeln, das weckt einfach immer so eine Leidenschaft in denen. Und ich glaube, diese Kombination, die macht es eben auch. Die haben Freude an den Geschichten, an den Büchern. Das ist immer auch schön bei uns dargestellt. Wir haben dann so eine richtige Ecke, auch gemütliche Sitzmöglichkeiten, wo man vor Ort was lesen kann. Und man hat halt diesen Sammelcharakter und diesen kleinen Wettbewerb, weil man eben am Ende ja auch einen Preis gewinnen kann und eine Urkunde bekommt. Ich glaube, das macht einfach die ganze Aktion aus, dieses Zusammenspiel.
1: Verstehe. Das heißt, ich höre daraus, man muss gar keine richtige Leseratte sein, sondern kann den Sommer vielleicht nutzen, um eine zu werden. Haben Sie als Expertin vielleicht irgendwie eine Empfehlung für Kinder, die vielleicht noch nicht so gerne lesen? Eine Buchempfehlung?
2: Wir haben ganz viele Erstlesesachen. Da sind halt da sind Sachen dabei, Kleines Gespenst oder Räuber Hotzenplotz. So Sachen werden heutzutage auch in diese ganz einfachen Formate geschrieben, dass das leicht ist für die Kinder zu lesen. Aber wir haben auch Sachen dabei wie Star Wars, Ninjago, Paw Patrol, das kennen die Kinder ja. Und wenn man jetzt nicht so eine Leseratte ist und vielleicht denkt, ist alles total lame, aber die Kinder die Sachen aus dem Fernsehen kennen und die Bücher dann sehen, dann greifen selbst Kinder, die vorher vielleicht noch nicht so viel gelesen haben, auch mal zum Buch. Deswegen haben wir da auch immer eine ganz gute Auswahl.
0: Sagt Julia Löffler, Büchereileiterin der Bücherei Hoch 3 in Bingen. Also, Bücher raus, lesen oder vorlesen lassen, dann wird das ein ganz besonderer Lesesommer in der anstehenden Ferienzeit.

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1: Guten Morgen. Die Reformpläne von Gesundheitsministerin Nina Wagen zur Pflegeversicherung stoßen auf deutliche Kritik. Opposition und Kommunen befürchten Einschränkungen bei Pflegeleistungen, höhere Belastungen für Pflegebedürftige und steigende Sozialhilfekosten. Aktuell wird in Bad Sobernheim das Felke-Turnier ausgetragen. Noch bis Sonntag gibt es spannende Handballbegegnungen auf 10 Spielfeldern. Heute Abend sorgen die Shakers im Festzelt für Stimmung. Und die geänderten Investitionspläne des Pharmaunternehmens Eli Lilly & Company sorgen in Alzey für Diskussionen. Am Standort und den geplanten rund 500 Arbeitsplätzen hält das Unternehmen jedoch fest. Bürgermeister Steffen Jung sieht die Ansiedlung weiterhin als bedeutenden Erfolg und fordert verlässlichere wirtschaftliche Rahmenbedingungen. Ist auch Thema in unseren lokalen Nachrichten jetzt gleich um 9:30.

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1: Ich bin Marco Blechschmidt, guten Morgen. Die Anpassung der Investitionspläne des Pharmaunternehmens Lilly sorgt in Alzey für Diskussionen. Bürgermeister Steffen Jung zeigt sich von der Entscheidung überrascht, bewertet die Ansiedlung aber weiterhin als großen Erfolg. Nach aktuellem Stand hält Lilly am Standort Alzey fest und plant weiterhin rund 500 Arbeitsplätze. Für bereits eingestellte Beschäftigte soll die Entscheidung laut Unternehmen keine Auswirkungen haben. Lilly begründet die Anpassung mit geplanten gesetzlichen Änderungen und wirtschaftlichen Unsicherheiten auf Bundesebene. Jung fordert deshalb verlässlichere Rahmenbedingungen für Unternehmen in Deutschland. Unterstützung erhält er von der Landesregierung Rheinland-Pfalz. Für die Stadt bleibt die Ansiedlung von Lilly eines der wichtigsten Wirtschaftsprojekte ihrer Geschichte. Auf der Landstraße zwischen Badenheim und Wöllstein hat sich am Mittwochabend ein schwerer Verkehrsunfall ereignet. Gegen 18 Uhr geriet ein 39-jähriger Audi-Fahrer in einer S-Kurve auf die Gegenfahrbahn. Dort kollidierte er frontal auf dem VW eines 70-Jährigen. Beide Fahrer erlitten leichte Verletzungen und wurden vom Rettungsdienst versorgt. Bei der Unfallaufnahme stellte die Polizei beim Audi-Fahrer Alkoholgeruch fest. Ein Atemalkoholtest ergab 1,62 Promille. Die Beamten veranlassten eine Blutprobe und stellten den Führerschein sicher. Gegen den Mann läuft ein Strafverfahren. Beide Fahrzeuge mussten abgeschleppt werden. Da zudem Betriebsstoffe ausliefen, reinigte eine Fachfirma die Fahrbahn. Die L415 blieb bis 20.50 Uhr voll gesperrt. Das Naturbad Staden bleibt vorerst geschlossen. Wie die Verantwortlichen mitteilen, kann der Badebetrieb frühestens nach dem 11. Juni wieder aufgenommen werden. Nach Angaben des Gesundheitsamts können die notwendigen Laboruntersuchungen der Wasserproben wegen des bevorstehenden Feiertags erst in der kommenden Woche beginnen. Für eine Freigabe sind Probeentnahmen und Laborauswertungen an zwei aufeinanderfolgenden Tagen erforderlich. Erst danach kann über eine Wiedereröffnung entschieden werden. Die Stadt will rechtzeitig über einen möglichen Öffnungstermin informieren. Bis dahin bleibt das Naturbad geschlossen. Im Rahmen der europaweiten Roadpool-Kontrollwoche Two Wheelers hat die Polizei am Mittwoch mehrere Verkehrskontrollen im Stadtgebiet Alzey durchgeführt. Zwischen 7.30 Uhr und 13.30 Uhr überprüften die Einsatzkräfte insgesamt 26 Fahrzeuge. Der Schwerpunkt lag auf dem Zweiradverkehr und der Verkehrssicherheit. Dabei stellten die Beamten mehrere Verstöße fest. Insgesamt leitete die Polizei 5 Strafverfahren ein. Die Anzeigen betreffen das Fahren ohne Fahrerlaubnis sowie Verstöße gegen das Pflichtversicherungsgesetz. Die Polizeiinspektion Alzey kündigt an, auch künftig Schwerpunktkontrollen durchzuführen. Ziel bleibt die Einhaltung der Verkehrsregeln und die Sicherheit aller Verkehrsteilnehmer.
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3: Liebe Autofahrer, bitte aufgepasst. Es gibt im Augenblick einen Feuerwehreinsatz in der Nähe von Wendelsheim. Da gibt es einen Brand mit einer ganz immensen Rauchentwicklung und deswegen ist auch gewarnt worden. Es gibt nämlich nicht nur teilweise, also je nach Windrichtung, Sichtbehinderungen, sondern auch Geruchsbelästigungen. Insofern wird empfohlen, die Fenster und Türen geschlossen zu halten, auch diesen Bereich eigentlich weiträumig zu umfahren. Also versucht irgendwie, dass ihr da den Rauch aus dem Auto auch raushaltet. Fahrt entsprechend vorsichtig und haltet dann die Fenster geschlossen. Ansonsten haben wir noch einen Blitzer in Idar-Oberstein. Hier wird in der Hauptstraße geblitzt. Achtet hier auf das richtige Tempo. Und wenn ihr noch was gesehen habt, ruft bitte an 0671 920 88 88 0. Wir wünschen gute Fahrt.
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3: Heute soll es im Großen und Ganzen, zumindest an der unteren, nahe trocken bleiben. An der oberen kann es über Mittag nochmal leichte Regenschauer geben. Aber sowohl nahe aufwärts als auch abwärts, also an der gesamten Nahe, lockert es am Nachmittag immer weiter auf. Wir haben auch jetzt schon ein bisschen Sonnenschein gehabt, hier und dort. Die Wolken werden aber im Laufe des Nachmittags nochmal ganz weit auseinandergehen und dann haben wir zur kommenden Nacht hin sogar fast einen komplett wolkenlosen Himmel. Die Temperaturen erreichen heute 21 Grad. Von denen haben wir jetzt sehr frische 8 Grad in Börfing am Dorfgemeinschaftshaus. In Idar-Oberstein an der Mikado-Halle sind es 9. In Steinhardt in der Bockenauer Straße und auf dem Bad Kreuznacher Kornmarkt jeweils 12 Grad.
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3: Es ist auch im morgendlichen Berufsverkehr zu spüren. Es ist ein bisschen freier heute. Was ist denn los? Brückentag zwischen Fronleichnam und Wochenende gibt es halt diesen einen Tag, den sich auch viele freigenommen haben. Und der Brückentag hat mich natürlich gleich an die Brückenhäuser erinnert. Das sind nicht Häuser, die nur am Brückentag existieren, aber Lisa aus Bingen hatte sich mal danach erkundigt, was eigentlich das Besondere an diesen Bad Kreuznacher Brückenhäusern ist. Die Antwort auf diese schlaue Frage jetzt gleich in wenigen Minuten. Allen einen schönen guten Morgen.
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0: The Weeknd, Dancing in the Flames, hier auf der Antenne gerade gehört. Es ist Brückentag. Und damit hat die schlaue Frage heute mit den Brückenhäusern zu tun. Lisa aus Bingen hatte sich nämlich mal erkundigt, was ist eigentlich das Besondere an diesen Brückenhäusern in Bad Kreuznach? Ja, eine schlaue Frage. Hier ist die Antwort.
1: Ich hab gar nichts verstanden.
2: Die Brückenhäuser in Bad Kreuznach sind schon etwas ganz Besonderes, weil sie sogar einen Keller bis tief in die Brückenpfeiler haben. Und das ist europaweit wohl einzigartig. Doch es sind bei weitem nicht die einzigen Brückenhäuser auf der Welt. Schon in der historischen Neustadt von Bad Kreuznach sind weitere Brückenhäuser zu finden. In der Mannheimer Straße über der Ellerbach. Auch in Koblenz gibt es welche auf der Schiffsbrücke. Eine der berühmtesten Brücken mit einer ganzen Brückenhäuser-Geschäftszeile ist wohl die Ponte Vecchio in Florenz, nach der auch das italienische Restaurant in Bad Kreuznach benannt ist. Sie wurde 1333 erbaut und seit 1345 reiht sich an ihren Seiten Laden an Laden. Doch erst Ende des 16. Jahrhunderts wurden die vielen Schlachter und Gerber, die auf der Brücke gearbeitet hatten, per Dekret verboten und durch Goldschmiede ersetzt. Bis dahin wurden nämlich Schlachtabfälle und Pferdeurin einfach direkt in den Arno entsorgt. Bäh, widerlich. Naja, da arbeiten die Goldschmiede doch deutlich reinlicher.
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7: Die erste Website ging 1991 online und existiert noch heute. Sie behandelte Informationen über das World Wide Web und wurde von Tim Berners-Lee erstellt.
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1: Ich bin Marco Blechschmidt, guten Morgen. Alza reagiert auf Lillys angekündigte Investitionskürzung. Außerdem in unseren Lokalnachrichten um halb. Betrunkener verursacht Frontalcrash zwischen Badenheim und Wöllstein. Und Idar-Obersteiner Naturbad Staden bleibt vorerst geschlossen.
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2: Ich bin Babette Büchner. Außenminister Johann Wartefuhl hat den russischen Präsidenten Wladimir Putin eindringlich zu Verhandlungen über eine Friedenslösung in der Ukraine aufgerufen. Dabei sollten Deutschland und die EU mit am Tisch sitzen, so Wartefuhl. Hintergrund ist das Angebot des ukrainischen Präsidenten Selenskyj, sich direkt mit Putin zu treffen.
3: Setzen wir uns zusammen, klären die Schlüsselfragen, beenden den Krieg, schreibt Selenskyj in einem offenen Brief. Möglicher Ort solch eines Treffens könnte die Schweiz oder die Türkei sein, heißt es weiter. Kreml-Chef Putin meinte dazu nur lapidar, der ukrainische Präsident könne ja nach Moskau kommen und gibt sich gleichzeitig siegessicher. Doch er gerät immer stärker unter Druck, auch weil immer mehr russische Zivilisten den Krieg hautnah spüren und die russische Wirtschaft mittlerweile den Bach runtergeht. Claudia Wächter, Nachrichtenredaktion.
2: Die Kritik an den Pflegereformplänen von Bundesgesundheitsministerin Nina Wagen reißt nicht ab. Mecklenburg-Vorpommerns Ministerpräsidentin Manuela Schwesig sprach gegenüber dem Portal Politico etwa von einem Belastungspaket. Rückendeckung bekommt Wagen hingegen von Unionsfraktionschef Jens Spahn. Er sagte in der ARD, niemand kürze gerne Leistungen, aber die Pflegeversicherung sei schlicht und ergreifend pleite. Mit Streiks im Einzelhandel will die Gewerkschaft Verdi auch heute Druck in den laufenden Tarifverhandlungen machen. In verschiedenen Städten wie Berlin, Erfurt oder Saarbrücken sind Kundgebungen geplant. Für Kunden erwartet der Handelsverband keine größeren Auswirkungen.
4: Ein Kompromiss im Tarifstreit ist weiter nicht in Sicht. Verdi fordert 7% mehr Geld für die Beschäftigten im Handel. Die Angebote der Arbeitgeber liegen noch deutlich darunter, auch wegen längerer Laufzeiten. Die Gewerkschaft spricht von einer Frechheit, zumal es den Konzern wirtschaftlich hervorragend gehe. Viele Beschäftigte wüssten aber gar nicht mehr, wie sie ihr tägliches Leben finanzieren sollen. Aus Berlin, Thomas Brockt.
2: Fanartikel sind vor der Fußball-WM besonders gefragt. Experten zufolge sind dabei gerade jetzt viele gefälschte Trikots im Umlauf. Wie hoch der Schaden ist, lässt sich nach Angaben des Markenverbands dabei nicht abschätzen, weil der Verkauf nicht erfasst wird. Eine YouGov-Umfrage zeigt, fast jeder Fünfte in Deutschland hat schon mindestens einmal ein Fußballtrikot gekauft, bei dem es sich vermutlich nicht um ein Originalprodukt handelte.
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6: Achtung, bitte aufgepasst. Es gibt einen Brand bei Wendelsheim und dort ist die Feuerwehr im Augenblick auch im Einsatz. Dieser Brand geht mit einer immensen Rauchentwicklung einher und deswegen, je nach Windrichtung, kann es auch Sichtbehinderung geben und Geruchsbelästigung. Also haltet am besten Türen und Fenster geschlossen, schaltet die Lüftung ein, wenn ihr da durchfahrt, am besten Innenlüftung mit dem Auto, nicht unbedingt Außenlüftung, sonst holt ihr euch den Rauch direkt ins Auto. Wir halten euch weiter auf dem Laufenden. Es gibt noch einen Blitzer in Idar-Oberstein, der in der Hauptstraße entdeckt worden ist. Vielen Dank für die Meldung. Und solltet ihr noch was entdeckt haben, bitte einfach anrufen 0671 920 88 88 0.
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6: Viel Sonnenschein gibt es, wenn auch viele Wolken unterwegs sind. An der oberen Nahe kann es über Mittag sogar noch mal ein bisschen regnen. An der unteren Nahe bleibt es eher trocken und die Temperaturen erreichen heute 21 Grad. Von denen haben wir jetzt in Idar-Oberstein an den Edelsteinminen 9 Grad gemessen. 11 Grad sind es in Bollenbach. In Gebroth in der Ellerbachstraße haben wir 12 und an den Bad Kreuznacher Brückenhäusern sind es 14 Grad.
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6: Nach Dua Lipa und Dance the Night machen wir gleich einen kleinen Ausflug in die 80er. Gestern war ja der ganze Tag über ein Riesenausflug in die 80er und Tina Turner mit We Don't Need Another Hero war natürlich auch mit dabei. Gleich unser 80er-Hit nach 8. Schönen Freitag.
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1: Guten Morgen. Die Reformpläne von Gesundheitsministerin Nina Wagen zur Pflegeversicherung stoßen auf deutliche Kritik. Opposition und Kommunen befürchten Einschränkungen bei Pflegeleistungen, höhere Belastungen für Pflegebedürftige und steigende Sozialhilfekosten. Aktuell wird in Bad Sobernheim das Felke-Turnier ausgetragen. Noch bis Sonntag gibt es spannende Handballbegegnungen auf 10 Spielfeldern. Heute Abend sorgen die Shakers im Festzelt für Stimmung. Und die geänderten Investitionspläne des Pharmaunternehmens Eli Lilly & Company sorgen in Alzey für Diskussionen. Am Standort und

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2: Ich bin Marco Blechschmidt, guten Morgen. Die Anpassung der Investitionspläne des Pharmaunternehmens Lilly sorgt in Alzey für Diskussionen. Bürgermeister Steffen Jung zeigt sich von der Entscheidung überrascht, bewertet die Ansiedlung aber weiterhin als großen Erfolg. Nach aktuellem Stand hält Lilly am Standort Alzey fest und plant weiterhin rund 500 Arbeitsplätze. Für bereits eingestellte Beschäftigte soll die Entscheidung laut Unternehmen keine Auswirkungen haben. Lilly begründet die Anpassung mit geplanten gesetzlichen Änderungen und wirtschaftlichen Unsicherheiten auf Bundesebene. Jung fordert deshalb verlässlichere Rahmenbedingungen für Unternehmen in Deutschland. Unterstützung erhält er von der Landesregierung Rheinland-Pfalz. Für die Stadt bleibt die Ansiedlung von Lilly eines der wichtigsten Wirtschaftsprojekte ihrer Geschichte. Auf der Landstraße zwischen Badenheim und Wöllstein hat sich am Mittwochabend ein schwerer Verkehrsunfall ereignet. Gegen 18 Uhr geriet ein 39-jähriger Audi-Fahrer in einer S-Kurve auf die Gegenfahrbahn. Dort kollidierte er frontal auf dem VW eines 70-Jährigen. Beide Fahrer erlitten leichte Verletzungen und wurden vom Rettungsdienst versorgt. Bei der Unfallaufnahme stellte die Polizei beim Audi-Fahrer Alkoholgeruch fest. Ein Atemalkoholtest ergab 1,62 Promille. Die Beamten veranlassten eine Blutprobe und stellten den Führerschein sicher. Gegen den Mann läuft ein Strafverfahren. Beide Fahrzeuge mussten abgeschleppt werden. Da zudem Betriebsstoffe ausliefen, reinigte eine Fachfirma die Fahrbahn. Die L415 blieb bis 20.50 Uhr voll gesperrt. Das Naturbad Staden bleibt vorerst geschlossen. Wie die Verantwortlichen mitteilen, kann der Badebetrieb frühestens nach dem 11. Juni wieder aufgenommen werden. Nach Angaben des Gesundheitsamts können die notwendigen Laboruntersuchungen der Wasserproben wegen des Feiertags erst in der kommenden Woche beginnen. Für eine Freigabe sind Probeentnahmen und Laborauswertungen an zwei aufeinanderfolgenden Tagen erforderlich. Erst danach kann über eine Wiedereröffnung entschieden werden. Die Stadt will rechtzeitig über einen möglichen Öffnungstermin informieren. Bis dahin bleibt das Naturbad geschlossen. Im Rahmen der europaweiten Roadpool-Kontrollwoche Two Wheelers hat die Polizei am Mittwoch mehrere Verkehrskontrollen im Stadtgebiet Alzey durchgeführt. Zwischen 7.30 Uhr und 13.30 Uhr überprüften die Einsatzkräfte insgesamt 26 Fahrzeuge. Der Schwerpunkt lag auf dem Zweiradverkehr und der Verkehrssicherheit. Dabei stellten die Beamten mehrere Verstöße fest. Insgesamt leitete die Polizei 5 Strafverfahren ein. Die Anzeigen betreffen das Fahren ohne Fahrerlaubnis sowie Verstöße gegen das Pflichtversicherungsgesetz. Die Polizeiinspektion Alzey kündigt an, auch künftig Schwerpunktkontrollen durchzuführen. Ziel bleibt die Einhaltung der Verkehrsregeln und die Sicherheit aller Verkehrsteilnehmer.
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4: Einen wunderschönen guten Morgen. Wir haben eine Warnung rund um Wendelsheim. Es gibt dort im Augenblick einen Brand mit ganz hoher Rauchentwicklung. Die Feuerwehr ist dabei, den Brand zu bekämpfen. Hat allerdings auch gewarnt, Fenster und Türen geschlossen zu halten und dieses Gebiet am besten weiträumig zu umfahren. Falls ihr da unterwegs seid, Fenster schließen und die Innenlüftung anmachen, da diese Rauchentwicklung nicht nur Sichtbehinderung mit sich bringen kann, sondern durchaus auch Geruchsbelästigung. Ansonsten haben wir noch einen Blitzer und zwar auf der Landstraße zwischen Büdesheim und Drommersheim. Da wird geblitzt, ungefähr auf Höhe der Autobahn, also achtet hier auf das richtige Tempo. Und wenn ihr noch was entdeckt habt, ruft bitte an 0671 920 88 88 0.
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4: Viele Wolken gibt es, aber auch viel Sonnenschein. Heute wird der Sonnen-Wolken-Mix auch im Laufe des Nachmittags immer weiter auflockern. Also mehr Sonne, weniger Wolken im Laufe des Tages. Es kann nochmal Regenschauer an der oberen Nahe geben über Mittag, aber auch da Auflockerungen im Laufe des Nachmittags. Die Temperaturen erreichen heute 21 Grad, wird also wirklich noch ganz angenehm. Auch wenn wir jetzt noch 12 Grad haben in Wickenroth am Spielplatz. In Idar-Oberstein am Haagstadion und in Jeckenbach am Jugendclubhaus messen wir jeweils 13 Grad und in Bad Kreuznach am Radonstollen sind es 14 Grad.
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4: Nächste Woche geht's los mit der Fußball-WM. Natürlich werden wir für euch mit dem Antenne-WM-Ticker die WM auch begleiten, werden euch immer auf dem Laufenden halten, was in der Nacht passiert ist an Ergebnissen, was für Spiele bevorstehen, was interessant sein wird rund um die deutsche Nationalmannschaft. All das wird Thema werden im WM-Ticker, den es dann dreimal täglich gibt hier im Programm der Antenne. Ab dem Beginn der WM. Aber die WM, die betrifft auch unsere Region noch in anderer Hinsicht, wird leicht Thema werden hier bei den Radioweckern. Also bleibt dran. Einen schönen Freitagmorgen wünsche ich.
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1: Herr Oberbürgermeister, was gibt es Neues aus dem Rathaus?
2: Brückentag hat er sich aber trotzdem die Zeit genommen, hierher zu kommen. Unser Oberbürgermeister Emanuel Letz. Einen wunderschönen guten Morgen, Herr Letz.
3: Guten Morgen.
2: Freut mich, dass Sie heute den Tag doch nochmal nutzen. Ist das jetzt ein einziger Termin heute oder geht es dann gleich doch noch zur Arbeit? Haben Sie heute gar keinen Brückentag?
3: Nein, ich gehe ganz normal gleich ins Büro. Das ist dann ja tatsächlich, und ich nutze den Tag heute, der ein bisschen ruhiger ist mit Termin. Aber Stichwort Büro, da liegt ja auch noch einiges, was abzuarbeiten gilt. Ja.
2: Aber kann ich mir vorstellen, dass dann doch ein bisschen mehr Ruhe ist. Ich sehe es auch auf den Straßen, beim Berufsverkehr ist ja auch mehr Ruhe im Augenblick. Wo weniger Ruhe ist, was schön ist, ist im Salinental. Da ist ja wieder eine Stadt in der Stadt entstanden, eine Zeltstadt. Der VfL Bad Kreuznach hat ein großes Turnier.
3: Richtig, die VfL-Hockey-Abteilung ist jetzt dieses Knaben-Hockey-Turnier. Gestern war quasi der Startschuss nach dem Mädchenturnier an Christi Himmelfahrt. Ist jetzt über das Wochenende, über Fronleichnam, das Knaben-Hockey-Turnier. Und das alles, das darf man auch nicht vergessen, im 100-jährigen Jubiläumsjahr des VfL, der Hockey-Abteilung. Und da nehme ich auch gerne die Schirmherrschaft an. Nicht nur deswegen wegen den 100 Jahren, sondern weil auch ein außerordentliches ehrenamtliches Engagement hinten dran steckt, so ein Turnier zu bewältigen. Da braucht man viele helfende Hände. Und ich kenne es aus meiner Vergangenheit. Ich habe ja früher hier auch Badminton aktiv gespielt. Und wenn wir Turniere ausgerichtet haben, sowas funktioniert nur, wenn Familien, wenn die Vereinsmitglieder helfen. Und in dieser Größenordnung, das ist ja eins der größten Turniere, die wir hier in der Stadt haben, da braucht man nun mal viele helfende Hände. Und da stecken ja auch viele Familien hinten dran. Und von daher auch aus diesem Grund übernehme ich natürlich da die Schirmherrschaft.
2: Das ist der VfL ist ja auch sogar kreisweit, meine ich, der größte Sportverein. Also das ist schon ein Aushängeschild für die Stadt, zumal das ja auch internationale Beteiligung ist. Da kommen also wirklich Mannschaften aus ganz Deutschland, teilweise sogar aus dem Ausland ins Salinental.
3: Ja, aber jetzt hier bei dem Turnier nicht unbedingt aus dem Ausland, aber die weiteste Anreise ist aus Hamburg. Und jetzt kommt's. Es kommen tatsächlich Hockeyspieler, diesmal aus Bangladesch. Die sind zu Gast hier und dem VfL ist es gelungen, einen Trainer dazu zu gewinnen, der zukünftig die Jugend ist es, trainiert. Ja. Und Bangladesch, der Hockey in Bangladesch, der steht ja noch ein bisschen höher als bei uns in Deutschland. Und von daher ist das schon ein toller Move, so sagt man ja auf Neudeutsch. Ja. Ich bin gespannt, wie sich die Hockeyabteilung da weiterentwickelt.
2: Also auf jeden Fall ein wirklich großes Event, das ja noch bis Sonntag andauert. Insofern kann ich eben nur sagen, besucht ruhig mal das Salinental und schaut euch das dort an. Das nächste ganz große Sportereignis, vielleicht ein ganz kleines bisschen größer als hier im Salinental, ist ja eine Fußball-WM. Nächste Woche geht's los. Sind Sie Fußballfan?
3: Ach, eigentlich nicht wirklich. Klar, schaut man mal immer mal wieder hin, insbesondere wenn Deutschland spielt. Aber ich bin jetzt nicht so, dass ich unbedingt jedes Spiel da mitbekommen muss und mich vor den Fernseher oder zu Public Viewing gehe. Also so ein Fan bin ich dann doch nicht.
2: Trotzdem gibt es viele Fans natürlich auch bei uns in der Stadt in Bad Kreuznach. Rechnen Sie da doch mit Veranstaltungen, klar, aber auch mit Autokorsos, die da gegebenenfalls durch die Stadt fahren?
3: Ja, wie in der Vergangenheit auch, muss man damit rechnen. Sehr einige Mannschaften und die Nationen sind auch in unserer Stadt vertreten. Und je nachdem, wie weit die Mannschaften kommen, bei jedem Gewinn muss man schon mit einem, erstmal am Anfang einen kleineren Korso, aber je nachdem, wie weit die Mannschaften entsprechend kommen, wird der Korso etwas größer. Das gehört mit dazu, dass man sich freut, dass die eigene Mannschaft gewinnt. Und ja, das macht es doch letztendlich auch aus.
2: Wenn ich mal gucke, wir haben jetzt dieses Mal 12 Gruppen, das heißt also 48 Mannschaften aus der ganzen Welt, die gegeneinander antreten. Die haben wir fast alle auch hier bei uns in der Stadt, oder? Wir sind eine sehr internationale Stadt.
3: Ja, kann man so sagen. Man muss ja nur in die Kitas oder in die Schulen gehen und da kann man das sehr gut beobachten oder sehen, wie viele Nationen hier mittlerweile vertreten sind. Aber es betrifft ja nicht nur Bad Kreuznach, das ist ja im Prinzip im ganzen Bundesgebiet mittlerweile so. Und von daher sind wir gespannt, wenn wir jetzt wieder zurück auf die WM kommen, welche Corso dann letztendlich durch die Stadt fahren.
2: Also was ich aber daraus ziehe, ist, es ist vollkommen egal, welche Nation die Weltmeisterschaft 2026 gewinnen wird. Bad Kreuznach wird in jedem Fall gewinnen.
3: Definitiv. Bad Kreuznach ist vielfältig, ja, und aber insgesamt muss es auch friedlich bleiben und ein gutes Miteinander.
2: Insofern hoffe ich, dass das dann auch so sein wird. Letzte Frage noch, Ihr Tipp, wer wird Weltmeister?
3: Boah, ich bin da so raus. Natürlich, klar, würde ich sagen, okay, Deutschland wäre schön, wenn sie die WM gewinnen, aber mit all dem, ich habe zwar eben gesagt, ich schaue mir die Spiele nicht an, wenn es sich mal ergibt, dann ja, aber ich glaube, letzte Zeit waren die Deutschen jetzt nicht so überragend, aber bei den Turnieren waren sie doch dann doch irgendwie für eine Überraschung immer wieder gut, und wenn es gelingt, freuen wir uns doch alle.
2: Ihr Wort in Gottes Ohr, und insofern wünsche ich ein schönes Wochenende und ich freue mich auf die WM.
3: Ja, vielen Dank, wünsche ich natürlich allen Zuhörerinnen und Zuhörern auch, und bis nächste Woche.
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1: Ich bin Marco Blechschmidt, guten Morgen. Alza reagiert auf Lillys angekündigte Investitionskürzung. Außerdem in unseren Lokalnachrichten um 9:30. Betrunkener verursacht Frontalcrash zwischen Badenheim und Wöllstein. Und Ida Obersteiner Naturbad Staden bleibt vorerst geschlossen.
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2: Ich bin David Büchner. Außenminister Johann Wadephul hat den russischen Präsidenten Wladimir Putin eindringlich zu Verhandlungen über eine Friedenslösung in der Ukraine aufgerufen, unter Beteiligung der Europäer. Alle würden sehen, dass der Konflikt in der Phase sei, die danach schreie, beendet zu werden, so der Minister. Der ukrainische Präsident Selenskyj hatte Putin zuvor ein direktes Treffen vorgeschlagen, in der Schweiz, der Türkei oder einem arabischen Staat. Die Pläne, mit denen die Kassen der Pflegeversicherung wieder gefüllt werden sollen, stoßen weiter auf Kritik. Der grünen Gesundheitsexperte Janosch Dahmen sagte der deutschen Presseagentur, der größte Sparposten bestehe ausgerechnet darin, den Zugang zu Pflegeleistungen einzuschränken.
3: Für den grünen Politiker steht fest, vor allem Pflegebedürftige und deren Angehörige werden belastet und auf Kommunen kämen höhere Kosten zu. Der Deutsche Städtetag hat gegen die Reformpläne bereits protestiert, genauso wie Pflegeverbände. Hintergrund: in der Pflege fehlen Milliarden. Deshalb plant die Bundesgesundheitsministerin nun unter anderem Einschränkungen für Heimbewohner und deren Familien sowie höhere Beiträge für Kinderlose. Claudia Wächter, Nachrichtenredaktion.
2: Deutsche Autohersteller verlieren beim Umsatz im Vergleich zur internationalen Konkurrenz. Nach Zahlen der Beratungsgesellschaft EY ging ihr Umsatz von Januar bis März um 4,3% zurück. Bei Automarken aus anderen Ländern gab es dagegen ein Plus.
4: Die europäischen Konkurrenten Stellantis und Renault steigerten ihren Umsatz um 6,7%. Deutlich zulegten auch US- und japanische Hersteller. Wie die deutschen Autobauer weniger Umsatz verzeichneten chinesische Marken. Der Rückgang ist aber nicht so deutlich. EY schließt aus diesen Zahlen, VW, Mercedes und die anderen deutschen Hersteller haben ihre strukturellen Probleme noch immer nicht gelöst, also den Umstieg auf E-Autos, wegbrechende Märkte in China und den USA und teure Überkapazitäten. Jan-Henner Reitze, Nachrichtenredaktion.
2: Mit Rock am Ring und Rock im Park starten heute die ersten großen Musikfestivals des Sommers. Die Veranstalter erwarten bei Rock am Ring am Nürburgring in der Eifel etwa 90.000 Musikfans. Bei Rock im Park in Nürnberg sollen es 80.000 werden. Beide Festivals sind komplett ausverkauft.
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6: Achtung auf der Landstraße zwischen Büdesheim und Drommersheim. Da gibt's einen Blitzer etwa auf Höhe der Autobahn. Achtet hier genau auf euer Tempo und fahrt dann nicht zu schnell. Meldet uns auch alles, was ihr entdeckt. 0671 920 88 88 0. Wir wünschen allen eine gute Fahrt, kommt gut an euer Ziel.
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6: Die aktuellen Werte. In Hellertshausen ist es noch recht frisch mit 12 Grad. Wir haben in Ida Obersteiner an der Christuskirche 13 Grad. In Eckelsheim an der Bellerkirche sind es 14. Und in Bad Kreuznach am Burgerplatz 15 Grad. Im Laufe des Tages werden es allerdings noch etwas mehr, nämlich bis zu 21 Grad. Dabei wird es jetzt immer weiter auflockern. Kann an der oberen Nahe nochmal einen kurzen Regenschauer über Mittag geben, aber am Nachmittag bleibt es dann auch trocken. Und zum Abend hin wird es sogar fast wolkenlos hier bei uns. Können wir uns also auf ein paar schöne Stunden freuen, die wir heute haben.
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6: So, und wer sich mal wirklich was gönnen möchte, dem schenken wir heute ein Frühstücksbuffet. Also für zwei Personen. Mehr dazu jetzt gleich in wenigen Minuten hier auf der Antenne, also bleibt dran.
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1: Ich bin Marco Blechschmidt, guten Morgen. Die Anpassung der Investitionspläne des Pharmaunternehmens Lilly sorgt in Alzey für Diskussionen. Bürgermeister Steffen Jung zeigt sich von der Entscheidung überrascht, bewertet die Ansiedlung aber weiterhin als großen Erfolg. Nach aktuellem Stand hält Lilly am Standort Alzey fest und plant weiterhin rund 500 Arbeitsplätze. Für bereits eingestellte Beschäftigte soll die Entscheidung laut Unternehmen keine Auswirkungen haben. Lilly begründet die Anpassung mit geplanten gesetzlichen Änderungen und wirtschaftlichen Unsicherheiten auf Bundesebene. Jung fordert deshalb verlässlichere Rahmenbedingungen für Unternehmen in Deutschland. Unterstützung erhält er von der Landesregierung Rheinland-Pfalz. Für die Stadt bleibt die Ansiedlung von Lilly eines der wichtigsten Wirtschaftsprojekte ihrer Geschichte. Auf der Landstraße zwischen Badenheim und Wöllstein hat sich am Mittwochabend ein schwerer Verkehrsunfall ereignet. Gegen 18 Uhr geriet ein 39-jähriger Audi-Fahrer in einer S-Kurve auf die Gegenfahrbahn. Dort kollidierte er frontal auf dem VW eines 70-Jährigen. Beide Fahrer erlitten leichte Verletzungen und wurden vom Rettungsdienst versorgt. Bei der Unfallaufnahme stellte die Polizei beim Audi-Fahrer Alkoholgeruch fest. Ein Atemalkoholtest ergab 1,62 Promille. Die Beamten veranlassten eine Blutprobe und stellten den Führerschein sicher. Gegen den Mann läuft ein Strafverfahren. Beide Fahrzeuge mussten abgeschleppt werden. Da zudem Betriebsstoffe ausliefen, reinigte eine Fachfirma die Fahrbahn. Die L415 blieb bis 20.50 Uhr voll gesperrt. Das Naturbad Staden bleibt vorerst geschlossen. Wie die Verantwortlichen mitteilen, kann der Badebetrieb frühestens nach dem 11. Juni wieder aufgenommen werden. Nach Angaben des Gesundheitsamts können die notwendigen Laboruntersuchungen der Wasserproben wegen des Feiertags erst in der kommenden Woche beginnen. Für eine Freigabe sind Probeentnahmen und Laborauswertungen an zwei aufeinanderfolgenden Tagen erforderlich. Erst danach kann über eine Wiedereröffnung entschieden werden. Die Stadt will rechtzeitig über einen möglichen Öffnungstermin informieren. Bis dahin bleibt das Naturbad geschlossen. Im Rahmen der europaweiten Roadpool-Kontrollwoche Two-Wheelers hat die Polizei am Mittwoch mehrere Verkehrskontrollen im Stadtgebiet Alzey durchgeführt. Zwischen 7.30 Uhr und 13.30 Uhr überprüften die Einsatzkräfte insgesamt 26 Fahrzeuge. Der Schwerpunkt lag auf dem Zweiradverkehr und der Verkehrssicherheit. Dabei stellten die Beamten mehrere Verstöße fest. Insgesamt leitete die Polizei 5 Strafverfahren ein. Die Anzeigen betreffen das Fahren ohne Fahrerlaubnis sowie Verstöße gegen das Pflichtversicherungsgesetz. Die Polizeiinspektion Alzey kündigt an, auch künftig Schwerpunktkontrollen durchzuführen. Ziel bleibt die Einhaltung der Verkehrsregeln und die Sicherheit aller Verkehrsteilnehmer.
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3: Achtung auf der L414, also die Strecke zwischen Büdesheim und Rommersheim, da wird geblitzt. Solltet ihr noch was entdeckt haben, ruft bitte an 0671 920 88 88 0. Egal wo es hingeht, wir wünschen euch eine gute Fahrt.
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3: Einige Wolken sehen noch sehr dunkel und bedrohlich aus und doch, die Sonne kommt immer mehr zum Vorschein. Im Laufe des Nachmittags wird es immer weiter auflockern. Die Temperaturen erreichen heute 21 Grad. Aktuell haben wir 12 in Baumholder an der Brühlhalle. In Niederoberstein an den Edelsteinminen messen wir 13 Grad. Es sind 14 in Burg Sponheim am Burgplatz und in Bad Kreuznach auf der Pfingstwiese 15 Grad.
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3: Na, ich unterstütze die Sonne mal ein kleines bisschen, oder? Mit Alvaro Soler. Topic gemeinsam, da ist Solo Paraty auf jeden Fall Sonnenschein für die Ohren. Einen schönen Freitagmorgen wünsche ich.
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1: Guten Morgen.
2: Die Reformpläne von Gesundheitsministerin Nina Wagen zur Pflegeversicherung stoßen auf deutliche Kritik. Opposition und Kommunen befürchten Einschränkungen bei Pflegeleistungen, höhere Belastungen für Pflegebedürftige und steigende Sozialhilfekosten. Aktuell wird in Bad Sobernheim das Felke-Turnier ausgetragen. Noch bis Sonntag gibt es spannende Handballbegegnungen auf 10 Spielfeldern. Heute Abend sorgen die Shakers im Festzelt für Stimmung. Und die geänderten Investitionspläne des Pharmaunternehmens Eli Lilly & Company sorgen in Alzey für Diskussionen. Am Standort und den geplanten rund 500 Arbeitsplätzen hält das Unternehmen jedoch fest. Bürgermeister Steffen Jung sieht die Ansiedlung weiterhin als bedeutenden Erfolg und fordert verlässlichere wirtschaftliche Rahmenbedingungen.

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1: Ich bin Geraldine Werner, schönen guten Tag. Bad Kreuznach tanzt, wird verschoben. Außerdem in unseren Lokalnachrichten um halb. Winzergenossenschaft Rheinhessische Schweiz schreibt wieder schwarze Zahlen. Steffen Jung reagiert auf Lillys Investitionskürzungen. Und Frontalcrash zwischen Badenheim und Wöllstein.
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2: Ich bin Babette Büchner. Das Vertrauen in die Arbeit der Bundesregierung ist nicht groß. Laut ZDF-Politbarometer geht nur eine Minderheit davon aus, dass die Koalition die Probleme bei den Sozialversicherungen lösen kann. 74% sehen das anders.
3: Die schwarz-rote Bundesregierung erhält für ihre Arbeit unverändert schlechte Noten, genauso wie der Kanzler. Das schlägt sich nieder. Würde am Sonntag gewählt werden, käme die AfD mit 27% auf Platz 1, 2 Punkte vor der Union, während die SPD weiter auf ihrem Rekordtief von 12% dahindümpelt. Aktuell sorgen Vorschläge von Gesundheitsministerin Wacken für Unmut, die Pflegebedürftige und deren Familien schlechter stellen würden, um Kosten in dem Bereich zu drücken. Tanja Wagner, Nachrichtenredaktion.
2: Außenminister Jochen Wadephul hat Kreml-Chef Wladimir Putin eindringlich zu Verhandlungen über eine Friedenslösung in der Ukraine aufgerufen, unter Beteiligung der Europäer. Der ukrainische Präsident Selenskyj hatte Putin zuvor ein direktes Treffen vorgeschlagen.
4: Setzen wir uns zusammen, klären die Schlüsselfragen, beenden den Krieg, schreibt Selenskyj in einem offenen Brief. Möglicher Ort solch eines Treffens könnte die Schweiz oder die Türkei sein, heißt es weiter. Kreml-Chef Putin meinte dazu nur lapidar, der ukrainische Präsident könne ja nach Moskau kommen. Und gibt sich gleichzeitig siegessicher. Doch er gerät immer stärker unter Druck, auch weil immer mehr russische Zivilisten den Krieg hautnah spüren und die russische Wirtschaft mittlerweile den Bach runtergeht. Claudia Wächter, Nachrichtenredaktion.
2: Deutschland und Frankreich wollen die EU-Erweiterung beschleunigen. Bundeskanzler Friedrich Merz und der französische Präsident Emmanuel Macron wollen dafür heute beim EU-Westbalkan-Gipfel in Montenegro eine Initiative starten. Die Westbalkanstaaten sollen demnach schon vor dem Beitritt enger in die EU eingebunden werden. Werden bestimmte Aufnahmekriterien erfüllt, soll beispielsweise der Zugang zum EU-Binnenmarkt ermöglicht werden. Bei der Fußball-WM gibt es eine weitere Änderung. Während vor Beginn des Spiels die Nationalhymne läuft, sollen nun auch die Ersatzspieler mit auf dem Platz stehen. Alle Akteure der Teams werden sich um das Banner im Mittelkreis versammeln, gab die FIFA bekannt. Zum Handschlag der Spielführer und Mannschaftsfoto der Startelf sind die Ersatzspieler dann nicht mehr auf dem Feld. Die WM beginnt am nächsten Donnerstag.
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6: Achtung, aufgepasst, zwischen Büdesheim und Trommersheim. Da gibt es im Augenblick einen Blitzer. Ansonsten meldet uns bitte auch alles, was ihr seht. 0671 920 88 88 0.
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6: Die aktuellen Werte, wir haben 12 Grad im Augenblick in Hattenstein am Glockenhaus. Es sind 13 in Niederoberstein an der Burg Bosselstein. In Windesheim am Grillplatz haben wir das gleiche wie am Antennefunkhaus in Bad Kreuznach, nämlich jeweils 15 Grad. Und bis zu 21 bekommen wir heute noch. Dabei wird es jetzt immer weiter auflockern, auch wenn es an der oberen Nahe vielleicht nochmal einen Regenschauer geben könnte. Spätestens am Nachmittag bleibt es trocken und dann kommt die Sonne auch immer mehr zum Vorschein.
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6: Paul Potts kommt morgen nach Bingen. Das wird einer der Ausgetipps werden, die ich jetzt gleich für euch habe in wenigen Minuten. Bleibt also dran hier bei eurer Antenne. Schön, dass ihr da seid.
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2: In der Christuskirche Bingen-Büdesheim, da gibt es heute ganz nach dem Motto von Alm Ebbes einen Mundartabend mit Hildegard Bachmann. Dabei gibt es natürlich auch Weg, Wurst und Woi, wie das Plakat verspricht. Der Eintritt kostet 16 Euro und los geht's heute Abend um 17 Uhr im Gemeindehaus Christuskirche in Bingen. 3 Tage Live-Musik bei freiem Eintritt, das gibt es an diesem Wochenende in Idar-Oberstein. Die 29. Jazz-Tage verwandeln den Stadtteil Idar wieder in eine große Open-Air-Bühne. Genauer in 4 Bühnen, denn auf 4 Bühnen treten mehr als 20 Bands auf. Das Programm reicht von Jazz über Funk und Soul bis hin zu elektronischen Klängen. Der Eintritt ist an allen 3 Tagen kostenlos. Wer das Festival unterstützen möchte, kann natürlich einen Förderbutton für 10 Euro erwerben. Und los geht es bereits heute. Das Festival, das dauert dann bis zum Sonntagabend. Unforgettable Moments heißt die Konzertreise von Paul Potts. Und da bekommt ihr eben eine Stimme, ein Klavier und unvergessliche Momente. Seit diesem Jahr präsentiert der britische Star-Tenor Paul Potts ein musikalisches Erlebnis voller Emotionen, Leidenschaft und Klangmagie. Der Weltstar spielt eine Auswahl an unvergesslichen Melodien, von zeitlosen Klassikern wie Time to Say Goodbye bis zu modernen Hits wie Blinding Lights von The Weeknd. Tickets bekommt ihr ab 55 Euro und Paul Potts schenkt euch dann einen unvergesslichen Abend mit unvergesslichen Momenten im Rheintal-Kongresszentrum in Bingen, jetzt am kommenden Samstag ab 20 Uhr.
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1: Ich bin Geraldine Werner, schönen guten Tag. Die Veranstaltung Bad Kreuznach tanzt auf dem Kornmarkt ist verschoben worden. Andreas Schnochenberger von Meine Stadt Bad Kreuznach.
2: Aufgrund der Wetteraussichten haben wir das natürlich verschoben auf Ende Juni. Das heißt, statt dem ersten Wochenende im Juni feiern wir jetzt Bad Kreuznach Tanz am letzten Wochenende im Juni.
1: Geplant sind 3 Veranstaltungstage mit Musik, Tanz und Schaumpartys unter freiem Himmel. Los geht es am Freitag mit einem Warm-up und Mallorca-Musik. Am Samstag stehen Showtanzgruppen und Ibiza-Vibes auf dem Programm und am Sonntag richtet sich die Veranstaltung mit einer Kinderschaumparty besonders an Familien. Die Winzergenossenschaft Rheinhessische Schweiz hat das vergangene Geschäftsjahr mit einem kleinen Gewinn abgeschlossen. Das wurde bei der Generalversammlung bekannt gegeben. Nach einem Verlust im Jahr 2024 steht für 2025 nun ein Überschuss von gut 7.200 Euro in den Büchern. Vorstandsvorsitzender Gunther Dexheimer blickte dabei auf eine insgesamt gute Weinernte zurück. Die Winzer lieferten mehr als 3,5 Millionen Kilogramm Trauben an. Allerdings sorgte die schwierige Lage auf dem Fassweinmarkt für deutliche Preisrückgänge. Trotzdem stiegen die Auszahlungen an die Mitglieder. Die Genossenschaft investiert in diesem Jahr außerdem rund 25.000 Euro in den Brandschutz und die Sicherheitsbeleuchtung. Bei den Vorstandswahlen wurden Günther Brück und Torben Bernhard in ihren Ämtern bestätigt. Die Winzergenossenschaft Rheinhessische Schweiz ist der felsenreiche Nordosten des Nordpfälzer Berglandes. Es umfasst die Landkreise Alzey-Worms, Bad Kreuznach und den Donnersbergkreis. Die Anpassung der Investitionspläne des Pharmaunternehmens Lilly sorgt in Alzey für Diskussionen. Bürgermeister Steffen Jung zeigt sich von der Entscheidung überrascht, bewertet die Ansiedlung aber weiterhin als großen Erfolg. Nach aktuellem Stand hält Lilly am Standort Alzey fest und plant weiterhin rund 500 Arbeitsplätze. Für bereits eingestellte Beschäftigte soll die Entscheidung laut Unternehmen keine Auswirkungen haben. Lilly begründet die Anpassung mit geplanten gesetzlichen Veränderungen und wirtschaftlichen Unsicherheiten auf Bundesebene. Jung fordert deshalb verlässlichere Rahmenbedingungen für Unternehmen in Deutschland. Unterstützung erhält er von der Landesregierung Rheinland-Pfalz. Für die Stadt bleibt die Ansiedlung von Lilly eines der wichtigsten Wirtschaftsprojekte ihrer Geschichte. Auf der Landstraße zwischen Badenheim und Wöllstein hat sich am Mittwochabend ein schwerer Verkehrsunfall ereignet. Gegen 18 Uhr geriet ein 39-jähriger Autofahrer in einer S-Kurve auf die Gegenfahrbahn. Dort kollidierte er frontal mit dem Fahrzeug eines 70-Jährigen. Beide Fahrer erlitten leichte Verletzungen und wurden vom Rettungsdienst versorgt. Bei der Unfallaufnahme stellte die Polizei beim Verursacher Alkoholgeruch fest. Ein Atemalkoholtest ergab 1,62 Promille. Die Beamten veranlassten eine Blutprobe und stellten den Führerschein sicher. Gegen den Mann läuft ein Strafverfahren. Beide Fahrzeuge müssten abgeschleppt werden. Da zudem Betriebsstoffe ausliefen, reinigte eine Fachfirma die Fahrbahn. Die Landstraße war für rund 3 Stunden voll gesperrt.
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4: Kleines DAX-Minus im frühen Handel an der Frankfurter Börse, nachdem der DAX gestern, da wurde auch gehandelt, bei einem ruhigen Geschäft etwas gestiegen war. Am Vormittag jetzt gibt der DAX zunächst um undramatische 0,1% auf 24.917 Punkte nach. Vor allem an den asiatischen Börsen kam es bei den zuvor stark gestiegenen Technologie- und KI-Werten zu Gewinnmitnahmen. Ansonsten warten die Börsianer heute mit Spannung auf die Bekanntgabe neuer US-Arbeitsmarktdaten. Unter den 40 Standardwerten können vor allem Scout24, Hannover Rück und Symrise zulegen. Auf dem absteigenden Ast befinden sich dagegen Infineon, Siemens und Daimler Truck. Der Euro präsentiert sich am Vormittag mit einem $1,16,35 stabil. Aus Frankfurt, Klaus Bente.
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5: Geblitzt wird heute auf der L414. Das ist die Verbindungsstraße zwischen Büdesheim und Rommersheim. Da wird ungefähr auf Höhe der Autobahn geblitzt. Solltet ihr noch was entdeckt haben, ruft bitte einfach an 0671 920 88 88 0. Gute Fahrt!
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5: Heute ein Tag der Auflockerung. Im Augenblick sind ja noch viele Wolken am Himmel zu sehen. Das wird am Nachmittag oder Abend deutlich weniger werden. Und es wird jetzt auch deutlich trockener werden in den nächsten Stunden. Dabei erreichen wir 21 Grad, von denen wir jetzt in Hintertiefenbach 12 gemessen haben. 13 sind es an der Felsenkirche Idar-Oberstein. In Boos an der Nahestraße haben wir 15 und am Radonstollen in Bad Kreuznach 16 Grad.
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5: 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Ich bin Thorsten Subert. Schönen Vormittag.
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Zoe Wees mit Don't Give Up. Und hier kommt sie, eine kurze Entwarnung aus der Redaktion. Denn die starke Rauchentwicklung in Welgesheim, die ist jetzt nicht mehr da. Der Feuerwehreinsatz dort ist beendet. Da hatten wir ja den ganzen Morgen gewarnt. Und jetzt, wie gesagt, die Warnung ist aufgehoben. Deswegen können jetzt auch wieder die Fenster aufgemacht werden und auch die ganzen Türen, die Belüftungen können wieder angemacht werden. Also alles wieder gut. Entwarnung für Welgesheim.

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1: Ich bin Geraldine Werner, schönen guten Tag. Traditionelles Knaben-Hockey-Turnier des VfL Bad Kreuznach mit Mannschaften aus ganz Deutschland. Außerdem in unseren Lokalnachrichten um 20:30. Zirkusprojekt der Grundschule Planich erfreute Kinder und Publikum. Bad Kreuznach tanzt, wird verschoben und Winzergenossenschaft Rheinhessische Schweiz schreibt wieder schwarze Zahlen.
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2: Ich bin David Büchner. An dem Entwurf zur Pflegereform gibt es weiter massiv Kritik. Kanzleramtschef Thorsten Frey stellte im NTV-Frühstart jedoch klar, dass im parlamentarischen Verfahren noch über viele Details gesprochen werden könne.
3: Das Einzige, was als gesichert angenommen werden muss, ist, dass wir das Ziel erreichen, im nächsten Jahr 7,5 Milliarden Euro einzusparen und auch in den Folgejahren diese Einsparungen zu erbringen, damit wir auch einen Ausgleich haben zwischen denen, die die Pflegeversicherung benötigen, und denen, die sie zu bezahlen haben.
2: Laut ZDF-Politbarometer geht nur eine Minderheit davon aus, dass die Koalition die Probleme bei den Sozialversicherungen lösen kann. 74% sehen das anders. Russlands Präsident Wladimir Putin zeigt sich beim Wirtschaftsforum in St. Petersburg weiter siegessicher und erneuert seine Forderungen für Frieden in der Ukraine. Der ukrainische Präsident Selenskyj hatte sich in einem Brief für direkte Gespräche über ein Kriegsende ausgesprochen, an einem neutralen Ort.
4: Der Kreml reagierte prompt auf das neuerliche Gesprächsangebot von Präsident Selenskyj. Es bleibt aber bei der bisherigen Linie, dass Kreml-Chef Putin nur in Moskau zu einem solchen Treffen bereit ist. Das lehnt Selenskyj ab. Putin selbst zeigte sich hier beim Wirtschaftsforum in St. Petersburg allerdings offen für einen Dialog, um den Krieg zu beenden. Er machte allerdings auch klar, dass er Deutschland und die Europäer wegen der Waffenlieferungen an die Ukraine als Kriegspartei sieht. Aus St. Petersburg, Ulf Mauder.
2: Die USA haben Sanktionen gegen Kubas Präsidenten, dessen Familienmitglieder und verschiedene Behörden verhängt. Damit erhöht US-Präsident Donald Trump den Druck auf die sozialistische Regierung weiter. Präsident Díaz-Canel schrieb in der Nacht auf X, Kuba werde sich dem imperialistischen Feldzug widersetzen. Die Sanktionen hätten das Ziel, dem kubanischen Volk zu schaden. Die große Mehrheit der Deutschen traut der Fußballnationalmannschaft nicht den Titel bei der anstehenden Weltmeisterschaft zu. Nur 15% glauben laut einer Umfrage für das ZDF-Politbarometer, dass die DFB-Auswahl gewinnt. 72% bezweifeln das. Das erste Spiel für Deutschland ist am 14. Juni. Morgen gibt es in Chicago aber noch die WM-Generalprobe gegen Co-Gastgeber USA.
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6: Unsere Verkehrshotline ist die 0671 920 88 88 0. Und es wird geblitzt. Zwischen Büdesheim und Drommersheim, etwa bei der Autobahn, da steht heute ein Blitzer. Achtet hier auf euer Tempo. Und habt eine gute Fahrt.
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6: Die aktuellen Werte. Wir messen 13 Grad in Eckersweiler am Dorfmittelpunkt. 14 sind es am Edelsteinmuseum Idar-Oberstein. 16 Grad haben wir in Münchwald am Spielplatz. Und am Burgerplatz in Bad Kreuznach 17 Grad. Bis zu 21 bekommen wir heute noch. Dabei wird es jetzt immer weiter auflockern. Der Nachmittag, der wird auch immer schöner. Und bis zum Abend haben wir vielleicht gar keine Wolken mehr bei uns in der Region.
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6: Gleich Billy Idol und auch Bruno Mars hier auf der Antenne am Freitagvormittag. Und dann habe ich gleich noch ein ganz besonderes Frühstücksangebot für euch. Bleibt also dran. Schön, dass ihr da seid. Ich bin Thorsten Subert.
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1: Viele, die an das Café Wahl in Bad Kreuznach denken, denken vor allen Dingen an Torten, Kuchen und die ganzen Leckereien, die eine Konditorei so bereitstellt. Die wenigsten denken an ein Frühstücksbuffet. 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
4: Ich bin Geraldine Werner, schönen guten Tag. Im Salinental läuft derzeit das traditionelle Knaben-Hockey-Turnier des VfL Bad Kreuznach. Nach dem Mädchenturnier an Christi Himmelfahrt hat am Donnerstag die zweite große Turnierwoche begonnen. Bis Sonntag werden Mannschaften aus verschiedenen Regionen Deutschlands in Bad Kreuznach erwartet. Die weiteste Anreise kommt nach Angaben des Oberbürgermeisters aus Hamburg. Aber man erwarte auch Gäste aus dem Ausland.
5: Es kommen tatsächlich Hockeyspieler, diesmal aus Bangladesch. Die sind zu Gast hier und dem VfL ist es gelungen, einen Trainer dazu zu gewinnen, der zukünftig die Jugend ist es, trainiert. Ja. Und Bangladesch, der Hockey in Bangladesch, der steht ja noch ein bisschen höher als bei uns in Deutschland.
4: Oberbürgermeister Emanuel Letz hat die Schirmherrschaft übernommen. Er verwies dabei auf das 100-jährige Bestehen der Hockeyabteilung und das große ehrenamtliche Engagement hinter der Veranstaltung. Für die Organisation seien zahlreiche Helfer, Vereinsmitglieder und Familien im Einsatz. Das Turnier zählt zu den größten Sportveranstaltungen der Stadt. An der Grundschule Planich hat eine Zirkusprojektwoche mit mehreren Aufführungen ihren Abschluss gefunden. Am Wochenende präsentierten die Schülerinnen und Schüler die Ergebnisse ihrer Arbeit, gemeinsam mit dem Zirkus Soluna. Die Kinder hatten sich in der vergangenen Woche in verschiedenen Workshops auf ihre Auftritte vorbereitet. Zur Auswahl standen unter anderem Clownerie, Trapezkunst und Zauberei. Die Abschlussvorstellungen waren nach Angaben der Stadt nahezu ausverkauft. Unterstützt wurde das Projekt von Lehrkräften sowie Eltern. Auch Schuldezernent Mirko Helmut Kohl und Oberbürgermeister Emanuel Letz besuchten eine der Aufführungen. Kohl lobte dabei die Leistungen der Kinder sowie das gute Miteinander während der Projektwoche. Die Veranstaltung Bad Kreuznach tanzt auf dem Kornmarkt ist verschoben worden. Andreas Schnochenberger von Meine Stadt Bad Kreuznach.
6: Aufgrund der Wetteraussichten haben wir das natürlich verschoben auf Ende Juni. Das heißt, statt dem ersten Wochenende im Juni feiern wir jetzt Bad Kreuznach Tanz. Am letzten Wochenende im Juni.
4: Geplant sind 3 Veranstaltungstage mit Musik, Tanz und Schaumpartys unter freiem Himmel. Los geht es am Freitag mit einem Warm-up und Mallorca-Musik. Am Samstag stehen Showtanzgruppen und Ibiza-Vibes auf dem Programm und am Sonntag richtet sich die Veranstaltung mit einer Kinderschaumparty besonders an Familien. Die Winzergenossenschaft Rheinhessische Schweiz hat das vergangene Geschäftsjahr mit einem kleinen Gewinn abgeschlossen. Das wurde bei der Generalversammlung bekannt gegeben. Nach einem Verlust im Jahr 2024 steht für 2025 nun ein Überschuss von gut 7.200 Euro in den Büchern. Vorstandsvorsitzender Gunther Dexheimer blickte dabei auf eine insgesamt gute Weinernte zurück. Die Winzer lieferten mehr als 3,5 Millionen Kilogramm Trauben an. Allerdings sorgte die schwierige Lage auf dem Fassweinmarkt für deutliche Preisrückgänge. Trotzdem stiegen die Auszahlungen an die Mitglieder. Die Genossenschaft investiert in diesem Jahr außerdem rund 25.000 Euro in den Brandschutz und die Sicherheitsbeleuchtung. Bei den Vorstandswahlen wurden Günther Brück und Torben Bernhard in ihren Ämtern bestätigt. Die Winzergenossenschaft Rheinhessische Schweiz ist der felsenreiche Nordosten des Nordpfälzer Berglandes. Es umfasst die Landkreise Alzey-Worms, Bad Kreuznach und den Donnersbergkreis.
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8: Es wird geblitzt auf der Landstraße zwischen Büdesheim und Trommersheim. Das ist ja die L414. Und dort steht etwa in der Nähe der Autobahn ein Blitzer. Solltet ihr noch was gesehen haben, meldet es uns einfach. 0671 920 88 88 0. Gute Fahrt.
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8: Ja, die Wolken waren heute Morgen noch dicht beieinander. Das wird jetzt immer weniger. Im Laufe des Nachmittags lockert es immer weiter auf und die Sonne hat immer mehr Freiraum, sodass wir bis zu 21 Grad bekommen. Die aktuellen Temperaturen, 13 haben wir in Baumholder an der US-Wohnsiedlung. 14 in Idar-Oberstein an der Klotzberg-Kaserne, in Fürfeld am Rathaus, in der Rathausstraße genauer gesagt, sind es 16 Grad und am Michel-Mord-Denkmal in Bad Kreuznach haben wir 17.
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8: Mit Stromae und Alain Danse geht's hinein in die nächste halbe Stunde. Und da bereitet sich jetzt auch gleich Max Wischermann vor, um hier zur Mittagszeit zu übernehmen. Und ich bereite mich auf mein Mittagessen vor. Allen einen guten Appetit. Ich bin Thorsten Subert. Mahlzeit.
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1: Die erste Website ging 1991 online und existiert noch heute. Sie behandelte Informationen über das World Wide Web und wurde von Tim Berners-Lee erstellt.
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1: Ich bin Geraldine Werner. Schönen guten Tag. Traditionelles Knaben-Hockey-Turnier des VfL Bad Kreuznach mit Mannschaften aus ganz Deutschland. Außerdem in unseren Lokalnachrichten um halb. Zirkusprojekt der Grundschule Planich erfreute Kinder und Publikum. Bad Kreuznach tanzt, wird verschoben und Winzergenossenschaft Rheinhessische Schweiz schreibt wieder schwarze Zahlen.
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2: Ich bin David Büchner. Der Entwurf zur Pflegereform von Gesundheitsministerin Nina Wagen sorgt weiter für Unmut. Er sieht unter anderem geringere Leistungen für Pflegebedürftige und höhere Beiträge für Kinderlose vor. Laut ZDF-Politbarometer geht nur eine Minderheit davon aus, dass die Koalition die Probleme bei den Sozialversicherungen überhaupt lösen kann. 74% sehen das anders.
3: Die schwarz-rote Bundesregierung erhält für ihre Arbeit unverändert schlechte Noten, genauso wie der Kanzler. Gerade mal jeder Vierte ist mit seiner Performance zufrieden. Das schlägt sich nieder. Würde am Sonntag gewählt werden, käme die AfD mit 27% auf Platz 1, 2 Punkte vor der Union, während die SPD weiter auf ihrem Rekordtief von 12% dahindümpelt. Tanja Wagner, Nachrichtenredaktion.
2: Die Ukraine und Russland haben sich erneut auf eine begrenzte Waffenruhe geeinigt, um wichtige Reparaturen für das Atomkraftwerk Saporischschja zu ermöglichen. Das gab die Internationale Atomenergiebehörde bekannt. Dabei soll eine Stromleitung wiederhergestellt werden, um das Risiko eines Atomunfalls zu verringern. Derzeit gibt es nur noch eine Leitung. Das von Russland besetzte AKW benötigt Elektrizität zur Kühlung von radioaktivem Material. Die Gewerkschaft Verdi hat heute zu bundesweiten Warnstreiks im Einzelhandel sowie im Groß- und Außenhandel in allen Bundesländern aufgerufen. Den ganzen Tag über soll es Aktionen und Kundgebungen geben.
4: Mit Trillerpfeifen, Warnwesten und Transparenten sind Beschäftigte heute in mehreren Städten unterwegs. Verdi fordert 7% mehr Lohn, mindestens aber 225 Euro mehr im Monat. Die Arbeitgeber haben zuletzt deutlich weniger angeboten. Und sie glauben auch, dass die Warnstreiks keine großen Auswirkungen haben werden. An den Kassen könnte es zwar hier und da etwas länger dauern oder die Regale werden nicht so schnell nachgefüllt. Zoe Tassovali, Nachrichtenredaktion.
2: Pop-Superstar Taylor Swift ist nach Berechnungen des Wirtschaftsmagazins Forbes zur reichsten Musikerin der Geschichte aufgestiegen. 2024 habe die Musikerin dank der Eras-Tour den Status einer Milliardärin erreicht, schrieb das Magazin. Bis März 2026 habe sich ihr Vermögen nun auf 2 Milliarden Dollar verdoppelt.
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6: Unser Antenne-Verkehrsservice Blitzer stehen aktuell in Niederbrombach in der Hauptstraße, in Münsterappel hier auch in der Hauptstraße und in Bad Kreuznach in der Mühlenstraße wird auch geblitzt. Wenn ihr unterwegs seid, was durchgeben wollt, ganz egal ob weitere Blitzer, Stau oder auch eine Gefahrenstelle, dann erreicht ihr unsere Verkehrshotline unter der 0671 920 88 88. Ich wünsche euch eine gute und vor allem eine sichere Fahrt.
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6: Das aktuelle Wetter in Bad Kreuznach an der Pauluskirche und in Dromersheim an der Mehrzweckhalle. Aktuell 16 Grad. 15 messen wir in Idar-Oberstein am Mineralienmuseum und in Rötzweiler-Nockental am Sportheim Rötzweiler. Aktuell 14 Grad. Heute Spitzenwerte bis 19 Grad. Und es bleibt ja so ein wechselhafter Wolkenmix am Himmel. Aber Richtung Abend oder später im Nachmittag können wir uns dann wieder auf Sonne freuen.
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6: Der Mittag auf der Antenne mit ganz viel Musik. Den Auftakt macht Leonie mit Don't Worry. Außerdem natürlich unser Tagebuch der großen Hits. Heute mit Alphaville Sounds Like a Melody. Ja, ein Titel, bei dem schon eigentlich der Titel wie eine Melodie klingt. Aber auch der Song, großartige Geschichte dahinter, die gibt's gleich hier bei uns auf der Antenne. Ich bin Max Wischermann.
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1: 5. Juni 1984. Alphaville sind mit Sounds Like a Melody neu in den Charts. '84 läuft für Alphaville plötzlich alles gleichzeitig. Erst der Überraschungshit Big in Japan, dann überall dieser neue deutsche Synthie-Pop, der international funktioniert. Die Karriere hebt ab und genau in diesem Moment legen Alphaville mit Sounds Like a Melody nach. Interessant ist, eigentlich wollte die Band den Song zuerst gar nicht veröffentlichen. Sänger Marian Gold fand ihn anfangs zu glatt, zu poppig. Doch Produzent und Plattenfirma drängen darauf. Zum Glück. Denn genau diese Mischung macht den Song besonders. Treibende Synthesizer, große Melodien und gleichzeitig dieses leicht traurige Gefühl, das viele Alphaville-Songs haben. Inhaltlich geht es um Erinnerungen, um Sehnsucht, um Momente, die sich anfühlen wie Musik im Kopf. Das kennt jeder. Ein Geruch, ein Ort, ein Lied und plötzlich ist man gedanklich wieder Jahre zurück.

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2: Ich bin Geraldine Werner, schönen guten Tag. Im Salinental läuft derzeit das traditionelle Knaben-Hockey-Turnier des VfL Bad Kreuznach. Nach dem Mädchenturnier an Christi Himmelfahrt hat am Donnerstag die zweite große Turnierwoche begonnen. Bis Sonntag werden Mannschaften aus verschiedenen Regionen Deutschlands in Bad Kreuznach erwartet. Die weiteste Anreise kommt nach Angaben des Oberbürgermeisters.

0: Meisters aus Hamburg. Aber man erwarte auch Gäste aus dem Ausland.
1: Es kommen tatsächlich Hockeyspieler, diesmal aus Bangladesch. Die sind zu Gast hier und dem VfL ist es gelungen, einen Trainer dazu zu gewinnen, der zukünftig die Jugend ist es, trainiert.
2: Ja.
1: Und Bangladesch, der Hockey in Bangladesch, der steht ja noch ein bisschen höher als bei uns in Deutschland.
0: Oberbürgermeister Emanuel Letz hat die Schirmherrschaft übernommen. Er verwies dabei auf das 100-jährige Bestehen der Hockeyabteilung und das große ehrenamtliche Engagement hinter der Veranstaltung. Für die Organisation seien zahlreiche Helfer, Vereinsmitglieder und Familien im Einsatz. Das Turnier zählt zu den größten Sportveranstaltungen der Stadt. An der Grundschule Planich hat eine Zirkusprojektwoche mit mehreren Aufführungen ihren Abschluss gefunden. Am Wochenende präsentierten die Schülerinnen und Schüler die Ergebnisse ihrer Arbeit, gemeinsam mit dem Zirkus Soluna. Die Kinder hatten sich in der vergangenen Woche in verschiedenen Workshops auf ihre Auftritte vorbereitet. Zur Auswahl standen unter anderem Clownerie, Trapezkunst und Zauberei. Die Abschlussvorstellungen waren nach Angaben der Stadt nahezu ausverkauft. Unterstützt wurde das Projekt von Lehrkräften sowie Eltern. Auch Schuldezernent Mirko Helmut Kohl und Oberbürgermeister Emanuel Letz besuchten eine der Aufführungen. Kohl lobte dabei die Leistungen der Kinder sowie das gute Miteinander während der Projektwoche. Die Veranstaltung Bad Kreuznach tanzt auf dem Kornmarkt ist verschoben worden. Andreas Schnochenberger von Meine Stadt Bad Kreuznach.
3: Aufgrund der Wetteraussichten haben wir das natürlich verschoben auf Ende Juni. Das heißt, statt dem ersten Wochenende im Juni feiern wir jetzt Bad Kreuznach tanzt. Am letzten Wochenende im Juni.
0: Geplant sind 3 Veranstaltungstage mit Musik, Tanz und Schaumpartys unter freiem Himmel. Los geht es am Freitag mit einem Warm-up und Mallorca-Musik. Am Samstag stehen Showtanzgruppen und Ibiza-Vibes auf dem Programm. Und am Sonntag richtet sich die Veranstaltung mit einer Kinderschaumparty besonders an Familien. Die Winzergenossenschaft Rheinhessische Schweiz hat das vergangene Geschäftsjahr mit einem kleinen Gewinn abgeschlossen. Das wurde bei der Generalversammlung bekannt gegeben. Nach einem Verlust im Jahr 2024 steht für 2025 nun ein Überschuss von gut 7.200 Euro in den Büchern. Vorstandsvorsitzender Gunther Dexheimer blickte dabei auf eine insgesamt gute Weinernte zurück. Die Winzer lieferten mehr als 3,5 Millionen Kilogramm Trauben an. Allerdings sorgte die schwierige Lage auf dem Fassweinmarkt für deutliche Preisrückgänge. Trotzdem stiegen die Auszahlungen an die Mitglieder. Die Genossenschaft investiert in diesem Jahr außerdem rund 25.000 Euro in den Brandschutz und die Sicherheitsbeleuchtung. Bei den Vorstandswahlen wurden Günther Brück und Torben Bernhard in ihren Ämtern bestätigt. Die Winzergenossenschaft Rheinhessische Schweiz ist der felsenreiche Nordosten des Nordpfälzer Berglandes. Es umfasst die Landkreise Alzey-Worms, Bad Kreuznach und den Donnersbergkreis.
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6: Unsere Verkehrshotline, das ist die 0671 920 88 88 0. Und hier habt ihr uns auch wieder fleißig Blitzer gemeldet. Einen davon in Bad Kreuznach in der Mühlenstraße, aber auch in Münsterappel und in Niederbrombach. Jeweils in der Hauptstraße wird aktuell geblitzt. Also hier besonders vorsichtig fahren und am besten den Fuß vom Gas nehmen.
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6: Das Wetter heute wechselhaft, ja, und ich gebe es zu, teilweise auch durchwachsen. Aber ich verspreche es, ab heute Nachmittag und Abend werden wir mehr Sonne zu Gesicht kriegen. Die Temperaturen, die bleiben aber unter 20 Grad und auch aktuell in Bad Kreuznach an der Nikolauskirche und in Windesheim am Grillplatz 17 Grad. 16 messen wir in Idar-Oberstein der Felsenkirche und in Birkenfeld am Stadion sind es aktuell 15 Grad.
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6: Eure Antenne um 12:30 oder um kurz nach 12:30. Wir wollen ja hier genau bleiben. Und ich habe gleich eine ganz besondere Verlosung für euch mit im Gepäck. Ja, ihr könnt hier was gewinnen. Aber vorher gibt's ein bisschen Musik. Das ist eure Antenne. Ich bin Max Wischermann.
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1: Ich bin Geraldine Werner. Schönen guten Tag. Traditionelles Knaben-Hockey-Turnier des VfL Bad Kreuznach mit Mannschaften aus ganz Deutschland. Außerdem in unseren Lokalnachrichten um halb. Zirkusprojekt der Grundschule Planich erfreute Kinder und Publikum. Bad Kreuznach tanzt, wird verschoben und Winzergenossenschaft Rheinhessische Schweiz schreibt wieder schwarze Zahlen.
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2: Ich bin David Büchner. Die geplante Pflegereform sorgt weiter für Unmut. Der Deutsche Städtetag warnt vor erheblichen Mehrkosten für die Kommunen und spricht von einer zusätzlichen Belastung von rund 1 Milliarde Euro pro Jahr. Gleichzeitig geht es um die Frage, wer die steigenden Pflegekosten künftig schultern soll.
3: Viele Städte und Gemeinden müssten schon heute einspringen, wenn Pflegebedürftige die hohen Heimkosten nicht selbst tragen können, sagt Städtepräsident Jung. Er fordert deshalb mehr Unterstützung vom Bund. Die Union hält dagegen. CSU-Landesgruppenchef Hoffmann sagt, die Sozialsysteme müssten effizienter werden. Immer höhere Beiträge könnten keine Dauerlösung sein. Hintergrund sind die Reformpläne von Gesundheitsministerin Waken. Unter anderem sollen Entlastungen für Menschen im Pflegeheim später greifen als bisher. Zoe Tassovali, Nachrichtenredaktion.
2: Russlands Präsident Wladimir Putin zeigt sich beim Wirtschaftsforum in St. Petersburg weiter siegessicher. Der ukrainische Präsident Volodymyr Zelensky hatte sich in einem Brief für direkte Gespräche über ein Kriegsende ausgesprochen, an einem neutralen Ort.
4: Der Kreml reagierte prompt auf das neuerliche Gesprächsangebot von Präsident Zelensky. Es bleibt aber bei der bisherigen Linie, dass Kreml-Chef Putin nur in Moskau zu einem solchen Treffen bereit ist. Das lehnt Zelensky ab. Putin selbst zeigte sich hier beim Wirtschaftsforum in St. Petersburg allerdings offen für einen Dialog, um den Krieg zu beenden. Er machte allerdings auch klar, dass er Deutschland und die Europäer wegen der Waffenlieferungen an die Ukraine als Kriegspartei sieht. Aus St. Petersburg, Ulf Mauder.
2: Die Wirtschaft der Eurozone ist zu Beginn des Jahres überraschend geschrumpft. Das Bruttoinlandsprodukt sei im ersten Quartal um 0,2% im Quartalsvergleich gesunken, teilte die Statistikbehörde Eurostat laut einer weiteren Schätzung mit. In einer vorherigen Schätzung hatte die Behörde noch ein Wachstum um 0,1% gemeldet. Ausschlaggebend für die Abwärtsrevision sind schwache Konjunkturdaten aus Irland. Und zum Tennis. Alexander Zverev ist nur noch 2 Siege vom ersten Grand-Slam-Turniersieg entfernt. Er spielt heute bei den French Open in Paris um den Einzug ins Finale. Im ersten Halbfinale der Männer tritt Zverev um 14.30 Uhr gegen den Tschechen Jakub Menschik an.
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6: Unsere Verkehrshotline, das ist die 0671 920 88 88 0. Hier habt ihr uns Blitzer gemeldet. Geblitzt wird aktuell in Bad Kreuznach in der Mühlenstraße, in Niederbrombach in der Hauptstraße und auch in Münsterappel in der Hauptstraße wird geblitzt. Wenn ihr unterwegs seid, auch was melden wollt, gerne anrufen oder ganz einfach eine WhatsApp direkt ins Studio schicken.
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6: Spitzenwerte heute bis 19 Grad. Davon sind wir auch gar nicht mehr so weit weg. In Bad Kreuznach am Kornmarkt messen wir aktuell 17 Grad. 16 sind es in Kempten an der Feuerwehr und in Niederoberstein an der Klotzberg-Kaserne. In Algenroth auf dem Riechenberg ist es ein kleines bisschen kühler. Hier messen wir aktuell 15 Grad.
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6: Eure Antenne am Freitagmittag mit Musik und einem spannenden Thema, denn Sommerzeit heißt Lesesommerzeit. In der Bücherei Hoch 3 in Bingen heißt, ihr könnt oder ihr sollt ganz viele Bücher lesen oder eben vorlesen oder besser euch vorlesen lassen an die ganz Kleinen. Mehr dazu gleich bei uns. Thema hier auf eurer Antenne. Ich bin Max Fischermann.
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0: Eure Antenne am Freitagmittag. Ich bin Max Wischermann und ja, Ferienzeit, die jetzt bald ansteht, heißt natürlich auch Lesezeit. Bei der Bücherei Hoch 3 in Bingen stehen mal wieder der Lesesommer und der Vorlesesommer vor der Tür. Worum es da genau geht, das habe ich von Büchereileiterin Julia Löffler erfahren. Ja, der Lesesommer oder auch dann der Vorlesesommer gehören mittlerweile, glaube ich, kann man sagen, fest zum Ferienprogramm. Vielleicht können Sie noch mal kurz erklären, was genau sind diese beiden Aktionen? Also worum geht es da?
1: Genau, der Lesesommer und der Vorlesesommer sind klassische Leseförderaktionen, die während der Sommerferien stattfinden. Auch zwei Wochen davor und nach den Sommerferien gibt es die noch eine Woche. Und wir wollen einfach die Kinder dazu animieren, mehr Bücher zu lesen oder eben mehr Bücher vorgelesen zu bekommen. Denn das eine ist für die Grundschüler, die schon selber lesen können. Und die andere Aktion, der Vorlesesommer, ist halt für die Kinder, die noch nicht lesen können.
0: Verstehe. Und wie genau laufen die beiden Aktionen ab?
1: Man kann sich zu Beginn einfach in der Bücherei anmelden. Man bekommt eine kleine Anmeldekarte, kann dann den Namen notieren. Und dann hat man die Möglichkeit, beim Lesesommer einfach Bücher auszuleihen und zu lesen. Dafür haben wir über 400 neue Bücher gekauft. Das sind wirklich die allerneuesten Sachen dabei, die dieses Jahr erschienen sind. Natürlich Bücher, die Kinder sehr, sehr gerne lesen. 3 Fragezeichen, 5 Freunde und solche Sachen. Genau, und dann können die Kinder die Bücher lesen. Und Ziel ist es, mindestens 3 Bücher zu lesen während der Sommerferien. Es ist aber meistens so, dass die Kinder so viel Freude daran haben, dass die viel, viel mehr Bücher lesen. Man liest die, kommt dann zurück in die Bücherei und kann dann immer noch ein Buchgespräch zu dem Buch führen. Oder eben ein Bild malen oder ganz neu einfach was Kreatives herstellen, ein schönes Foto machen, irgendwas basteln. Das gibt man dann ab, man kriegt einen Stempel dafür. Und wie gesagt, wenn man 3 Bücher gelesen hat, dann ist man schon erfolgreicher Teilnehmer, kriegt eine Urkunde, Preise und kann am Ende an der Party teilnehmen. Und beim Vorlesesommer ist es dasselbe Spiel, eben nur, dass man Bücher vorgelesen bekommt.
0: Jetzt haben Sie schon die Party angesprochen. Worum genau handelt es sich da?
1: Genau, für beide Aktionen feiern wir am Ende eine Party, weil die Kinder natürlich sehr, sehr stolz sind, dass sie so viel gelesen haben und wir da auch ein bisschen das gebührend feiern wollen. Und zwar bei der Vorlesesommerparty ist es so, dass die Kinder eine Urkunde kriegen und vom Oberbürgermeister persönlich ausgezeichnet werden. Und dann gibt es immer noch eine Autorenlesung. Das ist beim Lesesommer dieses Jahr der Ritter Rost. Und beim Vorlesesommer können die Kinder sich auf Puppenspiel mit dem bekannten Tiger und dem Bären freuen. Und dann kann man vorbeikommen, natürlich nur Kinder, die auch mitgemacht haben, können sich die Lesung oder das Puppenspiel angucken, kriegen tolle Preise, kriegen ihre Urkunde und sogar noch kleine Snacks am Ende.
0: Ja, klingt toll. Bis zur großen Vorlese-Sommer-Abschlussparty ist es aber noch ein bisschen hin. Die findet nämlich erst Anfang September statt. Um daran teilzunehmen, muss aber natürlich fleißig gelesen werden. Denn das kann man nicht einfach so hingehen. Mehr zum Lesesommer und zum Vorlesesommer der Bücherei Hoch 3 gibt es auch später in gut einer Stunde nochmal hier bei uns im Programm. Das ist eure Antenne. Wir machen weiter mit Musik.

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1: Ich bin Geraldine Werner, schönen guten Tag. Im Salinental läuft derzeit das traditionelle Knaben-Hockey-Turnier des VfL Bad Kreuznach. Nach dem Mädchenturnier an Christi Himmelfahrt hat am Donnerstag die zweite große Turnierwoche begonnen. Bis Sonntag werden Mannschaften aus verschiedenen Regionen Deutschlands in Bad Kreuznach erwartet. Die weiteste Anreise kommt nach Angaben des Oberbürgermeisters aus Hamburg. Aber man erwarte auch Gäste aus dem Ausland.
2: Es kommen tatsächlich Hockeyspieler, diesmal aus Bangladesch. Die sind zu Gast hier und dem VfL ist es gelungen, einen Trainer dazu zu gewinnen, der zukünftig die Jugend ist es, trainiert. Ja. Und Bangladesch, der Hockey in Bangladesch, der steht ja noch ein bisschen höher als bei uns in Deutschland.

0: Bürgermeister Emanuel Letz hat die Schirmherrschaft übernommen. Er verwies dabei auf das 100-jährige Bestehen der Hockeyabteilung und das große ehrenamtliche Engagement hinter der Veranstaltung. Für die Organisation seien zahlreiche Helfer, Vereinsmitglieder und Familien im Einsatz. Das Turnier zählt zu den größten Sportveranstaltungen der Stadt. An der Grundschule Planich hat eine Zirkusprojektwoche mit mehreren Aufführungen ihren Abschluss gefunden. Am Wochenende präsentierten die Schülerinnen und Schüler die Ergebnisse ihrer Arbeit, gemeinsam mit dem Zirkus Soluna. Die Kinder hatten sich in der vergangenen Woche in verschiedenen Workshops auf ihre Auftritte vorbereitet. Zur Auswahl standen unter anderem Clownerie, Trapezkunst und Zauberei. Die Abschlussvorstellungen waren nach Angaben der Stadt nahezu ausverkauft. Unterstützt wurde das Projekt von Lehrkräften sowie Eltern. Auch Schuldezernent Mirko Helmut Kohl und Oberbürgermeister Emanuel Letz besuchten eine der Aufführungen. Kohl lobte dabei die Leistungen der Kinder sowie das gute Miteinander während der Projektwoche. Die Veranstaltung Bad Kreuznach tanzt auf dem Kornmarkt ist verschoben worden. Andreas Schnochenberger von Meine Stadt Bad Kreuznach.
1: Aufgrund der Wetteraussichten haben wir das natürlich verschoben auf Ende Juni. Das heißt, statt dem ersten Wochenende im Juni feiern wir jetzt Bad Kreuznach tanzt. Am letzten Wochenende im Juni.
0: Geplant sind 3 Veranstaltungstage mit Musik, Tanz und Schaumpartys unter freiem Himmel. Los geht es am Freitag mit einem Warm-up und Mallorca-Musik. Am Samstag stehen Showtanzgruppen und Ibiza-Vibes auf dem Programm. Und am Sonntag richtet sich die Veranstaltung mit einer Kinderschaumparty besonders an Familien. Die Winzergenossenschaft Rheinhessische Schweiz hat das vergangene Geschäftsjahr mit einem kleinen Gewinn abgeschlossen. Das wurde bei der Generalversammlung bekannt gegeben. Nach einem Verlust im Jahr 2024 steht für 2025 nun ein Überschuss von gut 7.200 Euro in den Büchern. Vorstandsvorsitzender Gunther Dexheimer blickte dabei auf eine insgesamt gute Weinernte zurück. Die Winzer lieferten mehr als 3,5 Millionen Kilogramm Trauben an. Allerdings sorgte die schwierige Lage auf dem Fassweinmarkt für deutliche Preisrückgänge. Trotzdem stiegen die Auszahlungen an die Mitglieder. Die Genossenschaft investiert in diesem Jahr außerdem rund 25.000 Euro in den Brandschutz und die Sicherheitsbeleuchtung. Bei den Vorstandswahlen wurden Günther Brück und Torben Bernhard in ihren Ämtern bestätigt. Die Winzergenossenschaft Rheinhessische Schweiz ist der felsenreiche Nordosten des Nordpfälzer Berglandes. Es umfasst die Landkreise Alzey-Worms, Bad Kreuznach und den Donnersbergkreis.
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4: Blitzer aktuell in Bad Kreuznach in der Mühlenstraße und auch in Münsterappel in der Hauptstraße und in Niederbrombach in der Hauptstraße wird aktuell geblitzt. Wenn ihr auch was melden wollt, dann erreicht ihr unsere Verkehrshotline ganz einfach unter der 0671 920 88 88 0. Ich wünsche euch eine gute und eine sichere Fahrt.
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4: Freitagmittag und wir wollen natürlich schauen, was sind so die Temperaturen. Was machen die Thermometer aktuell in der Antenne-Region? In Bad Kreuznach im Salinental messen wir 17 Grad. Genauso auch in Bockenau an der Stieltreppe. In Niederoberstein an der Edelstein-Erlebniswelt und in Algenroth am Dreschplatz aktuell 16 Grad. Ja, heute Spitzenwerte bis zu 19 Grad. Richtung Nachmittag und Abend können wir uns dann auf ein bisschen mehr Sonne freuen. Aber dieser Wolkenmix und auch dieses teilweise durchwachsene Wetter wird sich jetzt auch die nächsten Tage durch das Wochenende ziehen. Das soll aber nicht die Stimmung vermiesen, denn ja, auch wenn es mal ein bisschen kühler ist, kann man ja viele tolle Dinge unternehmen. Und ja, mit Blick auf die ganzen heißen Tage, die uns im Sommer noch bevorstehen, ist das doch vielleicht auch mal ganz angenehm.
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4: Das ist eure Antenne am Freitagmittag. Ich bin Max Wischermann und wir wollen gleich einer schlauen Frage nachgehen. Denn Lisa aus Bingen, die hat sich gefragt, ja, was ist denn bei euch da in Bad Kreuznach das Besondere an euren Brückenhäusern? Immer hört man von den Brückenhäusern oder wenn man an Bad Kreuznach denkt, dann wird immer im selben Atemzug werden die Brückenhäuser genannt. Aber warum? Was ist denn so besonders daran? Ja, die Frage, die beantworten wir doch liebend gern. Gleich hier bei uns im Programm nach ein bisschen Musik.
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0: Freitag auf der Antenne, Zeit für eine schlaue Frage. Lisa aus Bingen, die hat sich bei uns gemeldet und gesagt, ja gut, ich habe mal eine Frage. Was ist das Besondere an den Brückenhäusern in Bad Kreuznach? Ja, und ganz ehrlich, wer wäre da der bessere Ansprechpartner als wir oder noch genauer als Thorsten Subert?
1: Hä? Ich habe gar nichts verstanden.
2: Die Brückenhäuser in Bad Kreuznach sind schon etwas ganz Besonderes, weil sie sogar einen Keller bis tief in die Brückenpfeiler haben. Und das ist europaweit wohl einzigartig. Doch es sind bei weitem nicht die einzigen Brückenhäuser auf der Welt. Schon in der historischen Neustadt von Bad Kreuznach sind weitere Brückenhäuser zu finden. In der Mannheimer Straße über der Ellerbach. Auch in Koblenz gibt es welche auf der Schiffsbrücke. Eine der berühmtesten Brücken mit einer ganzen Brückenhäuser-Geschäftszeile ist wohl die Ponte Vecchio in Florenz, nach der auch das italienische Restaurant in Bad Kreuznach benannt ist. Sie wurde 1333 erbaut und seit 1345 reiht sich an ihren Seiten Laden an Laden. Doch erst Ende des 16. Jahrhunderts wurden die vielen Schlachter und Gerber, die auf der Brücke gearbeitet hatten, per Dekret verboten und durch Goldschmiede ersetzt. Bis dahin wurden nämlich Schlachtabfälle und Pferdeurin einfach direkt in den Arno entsorgt. Bäh, widerlich. Naja, da arbeiten die Goldschmiede doch deutlich reinlicher.
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1: Ich bin Geraldine Werner. Schönen guten Tag. Großeinsatz der Feuerwehr bei Entsorgungsbetrieb in Welgesheim. Außerdem in unseren Lokalnachrichten um halb. Traditionelles Knabenhockeyturnier des VfL Bad Kreuznach mit Mannschaften aus ganz Deutschland. Landrat Thomas Barth von Mainz-Bingen ehrt 55 Sportlerinnen und Sportler. Und Zirkusprojekt der Grundschule Planich erfreut Kinder und Publikum.
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2: Ich bin Thomas Brock. Shoppen zu gehen könnte auch heute schwierig werden. Die Gewerkschaft Verdi hat erneut zu bundesweiten Warnstreiks aufgerufen. Betroffen sind Betriebe und Unternehmen im Einzelhandel sowie im Groß- und Außenhandel in allen Bundesländern.
3: Mit Trillerpfeifen, Warnwesten und Transparenten sind Beschäftigte heute in mehreren Städten unterwegs. Sie wollen so den Druck im Tarifstreit erhöhen. Verdi fordert 7% mehr Lohn, mindestens aber 225 Euro mehr im Monat. Die Arbeitgeber haben zuletzt deutlich weniger angeboten. Und sie glauben auch, dass die Warnstreiks keine großen Auswirkungen haben werden. Tatsächlich dürften Kunden davon sehr wenig mitbekommen. An den Kassen könnte es zwar hier und da etwas länger dauern oder die Regale werden nicht so schnell nachgefüllt. Zoe Tassovali, Redaktion.
2: Die geplante Pflegereform sorgt weiter für Unmut. Der Deutsche Städtetag warnt vor erheblichen Mehrkosten für die Kommunen und spricht von einer zusätzlichen Belastung von rund 1 Milliarde Euro pro Jahr. Gleichzeitig geht es um die Frage, wer die steigenden Pflegekosten künftig schultern soll. Die Pflegeplätze seien bereits jetzt so teuer, dass sie zum Großteil von der Sozialhilfe über die Kommunen finanziert werden müssen, sagt der Präsident des Städtetages Jung. Mehr als die Hälfte der Unternehmen in Deutschland setzt mittlerweile künstliche Intelligenz ein. Das hat das Münchner IFO-Institut ermittelt. Ein Anstieg um rund 15% im Vergleich zum Vorjahr.
4: Vor allem große Unternehmen setzen auf KI, kleinere Firmen sind dann noch etwas zurückhaltender. Aber es tut sich was und genutzt werden KI-Tools danach hauptsächlich in der Industrie und ganz konkret dort in der Verwaltung, bei der Datenanalyse, aber mittlerweile auch beim Programmieren. Und mit Blick auf KI und Jobs meinte neulich der Digitalminister der Bundesregierung, wir müssen uns da zusammenraufen, die Zukunft neu gestalten. Claudia Wächter, Nachrichtenredaktion.
2: Der Deutsche Eishockeybund hat sich ein Jahr vor der Heim-WM von Bundestrainer Harold Kreis getrennt. Der DEB reagierte damit auf das dritte enttäuschende Turnier in Serie, nachdem das Nationalteam vor kurzem bei der WM in der Schweiz erneut das Viertelfinale verpasst hatte.
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6: Geblitzt wird aktuell in Niederoberstein in der Karl-Schurz-Straße und auch in Kirn in der Kallenfelser Straße steht ein Blitzer. Außerdem in Bad Kreuznach in der Dr. Konrad-Adenauer-Straße. Wenn ihr hier irgendwo unterwegs seid, dann also am besten den Fuß vom Gas nehmen. Wenn ihr unterwegs seid und auch was melden wollt, dann erreicht ihr unsere Verkehrshotline ganz einfach unter der 0671 920 88 88 0.
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6: Das aktuelle Wetter deutlich freundlicher als noch heute Morgen. In Bad Kreuznach an der Theodorshalle und auch in Bocknau an der Strieltreppe haben wir aktuell 20 Grad. In Niederoberstein am Alexanderplatz und in Kirschweiler ist es ein bisschen kühler. Hier messen wir aktuell 17 Grad. Ja, so 20 bis 21 Grad sind heute auch die Höchstwerte. Richtung Nachmittag und Abend können wir uns dann aber auf ein bisschen mehr Sonne freuen, ja, vor allem im Vergleich zu heute Morgen.
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6: Ja, bei dem Wetter denkt man jetzt noch nicht so richtig an Sommerferien. Ich gebe es ja zu, aber die Sommerferien, die kommen. Es ist ja gar nicht mehr so lange hin, noch etwa meine 3 Wochen. Und da kann man ja schon mal schauen, was in den Sommerferien denn alles gemacht werden kann. Und ein großes Thema ist das Lesen. Denn die Bücherei Hoch 3 in Bingen bietet wieder einen Lesesommer und einen Vorlesesommer an. Was genau es damit auf sich hat, das hören wir gleich nach ein bisschen Musik. Das ist eure Antenne. Ich bin Max Fischermann.
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0: Billy Joel mit We Didn't Start the Fire. Die Bücherei Hoch 3 in Bingen beteiligt sich in diesem Jahr am Lesesommer und auch am Vorlesesommer Rheinland-Pfalz. Die Aktionen laden alle Kinder und auch Familien dazu ein, in die Welt der spannenden Geschichten einzutauchen. Um mir mal so ein paar Tipps einfach abzuholen, habe ich mit Büchereileiterin Julia Löffler gesprochen.
1: Sie haben jetzt schon gesagt, dass das Ziel dieser ganzen Aktion einfach ist, dass mehr gelesen oder dann auch mehr vorgelesen wird. Trotzdem, vielleicht nochmal so ein bisschen Ihre Erfahrung, warum wird das so erfolgreich angenommen? Also was lieben die Kinder so sehr daran?
2: Also tatsächlich, auch wenn man das manchmal gar nicht denkt, es gibt noch viele Kinder, die Geschichten und Bücher lieben. Auch wenn man es oft so, ach, die hängen so viel am Fernsehen oder die sind nur am Spielen. Die Kinder haben trotzdem immer noch eine Lust an Geschichten und an Büchern. Und ich glaube, dadurch, dass wir auch diesen Sammelcharakter haben, einfach man hat so eine Clubkarte und kann da Stempel reinmachen. Das kennen ja heutzutage, weiß ich nicht, von der WM die meisten Kinder Paninis. Das Sammeln, das weckt einfach immer so eine Leidenschaft in denen. Und ich glaube, diese Kombination, die macht es eben auch. Die haben Freude an den Geschichten, an den Büchern. Das ist immer auch schön bei uns dargestellt. Wir haben dann so eine richtige Ecke, auch gemütliche Sitzmöglichkeiten, wo man vor Ort was lesen kann. Und man hat halt diesen Sammelcharakter und diesen kleinen Wettbewerb, weil man eben am Ende ja auch einen Preis gewinnen kann und eine Urkunde bekommt. Ich glaube, das macht einfach die ganze Aktion aus, dieses Zusammenspiel.
1: Verstehe. Das heißt, ich höre daraus, man muss gar keine richtige Leseratte sein, sondern kann den Sommer vielleicht nutzen, um eine zu werden. Haben Sie als Expertin vielleicht irgendwie eine Empfehlung für Kinder, die vielleicht noch nicht so gerne lesen? Eine Buchempfehlung?
2: Wir haben ganz viele Erstlesesachen. Da sind halt da sind Sachen dabei, Kleines Gespenst oder Räuber Hotzenplotz. So Sachen werden heutzutage auch in diese ganz einfachen Formate geschrieben, dass das leicht ist für die Kinder zu lesen. Aber wir haben auch Sachen dabei wie Star Wars, Ninjago, Paw Patrol. Das kennen die Kinder ja. Und wenn man jetzt nicht so eine Leseratte ist und vielleicht denkt, ist alles total lame, aber die Kinder die Sachen aus dem Fernsehen kennen und die Bücher dann sehen, dann greifen selbst Kinder, die vorher vielleicht noch nicht so viel gelesen haben, auch mal zum Buch. Deswegen haben wir da auch immer eine ganz gute Auswahl.
0: Sagt Julia Löffler, Büchereileiterin der Bücherei Hoch 3 in Bingen. Also Bücher raus, lesen oder eben vorlesen lassen. Dann wird das Ganze ein ganz, ganz, ganz besonderer Lesesommer in der anstehenden Ferienzeit. Das ist eure Antenne. Ich bin Max Wischermann.

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1: Ich bin Geraldine Werner, schönen guten Tag. Bei einem Entsorgungsbetrieb in Welgesheim hat ein brennendes Gewerbemülllager am Morgen einen Großeinsatz ausgelöst. Rund 80 Einsatzkräfte waren über mehrere Stunden im Einsatz. Der Brand wurde am Morgen entdeckt. Betroffen waren große Teile eines rund 1000 Tonnen schweren Gewerbemüllbergs. Die Feuerwehr konnte die Flammen schnell unter Kontrolle bringen und eine weitere Ausbreitung verhindern. Die Nachlöscharbeiten dauerten jedoch bis in den Mittag an. In den tieferen Schichten des Mülls befanden sich weiterhin Glutnester, die erst durch das gezielte Abtragen des Materials gelöscht werden konnten. Wegen der starken Rauchentwicklung wurden Anwohner in den umliegenden Orten vorsorglich aufgefordert, Fenster und Türen geschlossen zu halten. Nach Messungen der Feuerwehr konnte die Warnung später wieder aufgehoben werden. Als mögliche Brandursache kommen nach Angaben des Betreibers falsch entsorgte Akkus in Betracht. Im Salinental läuft derzeit das traditionelle Knaben-Hockey-Turnier des VfL Bad Kreuznach. Nach dem Mädchenturnier an Christi Himmelfahrt hat am Donnerstag die zweite große Turnierwoche begonnen. Bis Sonntag werden Mannschaften aus verschiedenen Regionen Deutschlands in Bad Kreuznach erwartet. Die weiteste Anreise kommt nach Angaben des Oberbürgermeisters aus Hamburg. Aber man erwarte auch Gäste aus dem Ausland.
2: Es kommen tatsächlich Hockeyspieler, diesmal aus Bangladesch. Die sind zu Gast hier und dem VfL ist es gelungen, einen

0: Trainer dazu zu gewinnen, der zukünftig die Jugend ist es, trainiert.
1: Ja.
0: Und Bangladesch, der Hockey in Bangladesch, der steht ja noch ein bisschen höher als bei uns in Deutschland.
2: Oberbürgermeister Emanuel Letz hat die Schirmherrschaft übernommen. Er verwies dabei auf das 100-jährige Bestehen der Hockeyabteilung und das große ehrenamtliche Engagement hinter der Veranstaltung. Für die Organisation seien zahlreiche Helfer, Vereinsmitglieder und Familien im Einsatz. Das Turnier zählt zu den größten Sportveranstaltungen der Stadt. Der Landkreis Mainz-Bingen hat wieder erfolgreiche Sportlerinnen und Sportler geehrt. Bei einem Sportempfang in Ingelheim zeichnete Landrat Thomas Barth insgesamt 25 Athletinnen und Athleten für ihre Leistungen aus. Am Dienstag wurden dabei unter anderem deutsche Meister sowie Sportler mit Erfolgen auf Europa-, Landes- und Juniorenebene ausgezeichnet. Die Geehrten kommen aus ganz unterschiedlichen Sportarten, darunter Leichtathletik, Tischtennis, Rudern, Tanzsport und Sportschießen. Mit rund 120 Gästen knüpfte der Landkreis erst seit 2019 wieder an die Tradition der Sportehrung an. Landrat Barth betonte dabei die Bedeutung von Ausdauer, Engagement und sportlichem Ehrgeiz. Gleichzeitig dankte er den Vereinen, Trainern und Familien, die Sportler auf ihrem Weg unterstützen. An der Grundschule Planich hat eine Zirkus-Projektwoche mit mehreren Aufführungen ihren Abschluss gefunden. Am Wochenende präsentierten die Schülerinnen und Schüler die Ergebnisse ihrer Arbeit, gemeinsam mit dem Zirkus Soluna. Die Kinder hatten sich in der vergangenen Woche in verschiedenen Workshops auf ihre Auftritte vorbereitet. Zur Auswahl standen unter anderem Clownerie, Trapezkunst und Zauberei. Die Abschlussvorstellungen waren nach Angaben der Stadt nahezu ausverkauft. Unterstützt wurde das Projekt von Lehrkräften sowie Eltern. Auch Schuldezernent Mirko Helmut Kohl und Oberbürgermeister Emanuel Letz besuchten eine der Aufführungen. Kohl lobte dabei die Leistungen der Kinder sowie das gute Miteinander während der Projektwoche.
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5: Der aktuelle Verkehrsservice: geblitzt wird in Idar-Oberstein, in der Karl-Schurz-Straße und auch in Kirn in der Kallenfelser Straße und in Bad Kreuznach in der Dr. Konrad-Adenauer-Straße wird geblitzt. Wenn ihr unterwegs seid und auch einen Blitzer durchgeben wollt, dann erreicht ihr unsere Verkehrshotline unter der 0671 920 88 88 0. Gerne anrufen oder einfach nur WhatsApp direkt ins Studio schicken.
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5: Spitzenwerte an diesem Freitagnachmittag in Bad Kreuznach am Prieger-Denkmal messen wir 20 Grad. Genauso warm ist es auch in Windesheim am Grillplatz. In Becherbach am jüdischen Friedhof ist es ein bisschen kühler. Hier messen wir 19 Grad und 17 sind es aktuell in Idar-Oberstein an den Edelsteinminen.
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5: Ich habe erstmal wieder ganz viel Musik für euch. Loy mit Red Eyes und Mike Posner mit I Took a Pill in Ibiza. Außerdem unsere Ausgetipps. Wir wollen natürlich schauen, was kann man so erleben in der Region jetzt heute Abend oder vielleicht am kommenden Wochenende.
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2: Wenn Kunst auf Musik trifft, so heißt das Motto der aktuellen Ausstellung des Vereins Kunstspektrum Bingen. Die Mitglieder des Vereins stellen ihre künstlerischen Werke bis zum 18. Juni im Kunstraum Bingen aus. Geöffnet ist die Ausstellung dienstags bis freitags von jeweils 14 bis 18 Uhr und samstags von 10 bis 14 Uhr. Montags und sonntags bleibt der Kunstraum geschlossen. Der Eintritt ist frei. Morgen also von 10 bis 14 Uhr im Kunstraum Bingen. Künstlerische Werke des Vereins Kunstspektrum Bingen. 3 Tage Live-Musik bei freiem Eintritt. Genau das gibt es am Wochenende in Ida-Oberstein. Die 29. Jazztage verwandeln den Stadtteil Ida wieder in eine große Open-Air-Bühne. Auf 4 Bühnen treten mehr als 20 Bands auf. Das Programm reicht von Jazz über Funk und Soul bis hin zu elektronischen Klängen. Der Eintritt ist an allen Tagen kostenlos. Wer das Festival unterstützen möchte, der kann einen Förderbutton für 10 Euro erwerben. Noch bis Sonntag im Stadtteil Ida in Ida-Oberstein. Das Festival endet am Sonntagabend. Unforgettable Moments, genau so heißt die Konzertreise von Paul Potts. Und da bekommt ihr eben eine Stimme, ein Klavier und unvergessliche Momente. Seit diesem Jahr präsentiert der britische Star-Tenor Paul Potts ein musikalisches Erlebnis voller Emotionen, Leidenschaft und Klangmagie. Der Weltstar spielt eine Auswahl an unvergesslichen Melodien, von zeitlosen Klassikern wie zum Beispiel Time to Say Goodbye bis hin zu modernen Hits wie Blinding Lights von The Weeknd. Tickets bekommt ihr ab 55 Euro, also Paul Potts schenkt euch unvergessliche Momente im Rheintal-Kongresszentrum in Bingen. Jetzt noch Resttickets sichern. Los geht es morgen Abend um 20 Uhr.
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1: Ich bin Geraldine Werner. Schönen guten Tag. Neue Katzenschutzverordnung in Bingen. Außerdem in unseren Lokalnachrichten um halb. Großeinsatz der Feuerwehr bei Entsorgungsbetrieb in Welgesheim. Crucenia-Thermen in Bad Kreuznach gehen in die Sommerpause. Und Landrat Thomas Barth aus Mainz-Bingen ehrt 55 Sportlerinnen und Sportler.
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2: Ich bin Thomas Brockt. Die geplante Pflegereform sorgt für neuen Streit. Der Deutsche Städtetag warnt vor erheblichen Mehrkosten für die Kommunen und spricht von einer zusätzlichen Belastung von rund 1 Milliarde Euro pro Jahr. Gleichzeitig geht es um die Frage, wer die steigenden Pflegekosten künftig schultern soll.
3: Viele Städte und Gemeinden müssten schon heute einspringen, wenn Pflegebedürftige die hohen Heimkosten nicht selbst tragen können, sagt Städtepräsident Jung. Er fordert deshalb mehr Unterstützung vom Bund. Die Union hält dagegen. CSU-Landesgruppenchef Hoffmann sagt, die Sozialsysteme müssten effizienter werden. Immer höhere Beiträge könnten keine Dauerlösung sein. Hintergrund sind die Reformpläne von Gesundheitsministerin Waken. Unter anderem sollen Entlastungen für Menschen im Pflegeheim später greifen als bisher. Zoe Tassovali, Redaktion.
2: Mit Blick auf die Tarifverhandlungen im Handel haben Beschäftigte den zweiten Tag in Folge zeitweise die Arbeit niedergelegt. Zu Kundgebungen in deutschen Städten erwartete die Gewerkschaft Verdi insgesamt mehr als 10.000 Teilnehmer. Das sagte Gewerkschaftssekretärin Kaufmann der Deutschen Presseagentur. Demnach sind die größten Kundgebungen in Erfurt, Bochum und Saarbrücken geplant. Derzeit laufen bundesweit Verhandlungen im Einzelhandel und im Groß- und Außenhandel. Mehr als die Hälfte der Unternehmen in Deutschland setzt mittlerweile künstliche Intelligenz ein. Das hat das Münchner IFO-Institut ermittelt. Ein Anstieg um rund 15% im Vergleich zum Vorjahr.
4: Vor allem große Unternehmen setzen auf KI. Kleinere Firmen sind dann noch etwas zurückhaltender. Aber es tut sich was. Und genutzt werden KI-Tools danach hauptsächlich in der Industrie und ganz konkret dort in der Verwaltung, bei der Datenanalyse, aber mittlerweile auch beim Programmieren. Und mit Blick auf KI und Jobs meinte neulich der Digitalminister der Bundesregierung, wir müssen uns da zusammenraufen, die Zukunft neu gestalten. Claudia Wächter, Nachrichtenredaktion.
2: Der Deutsche Eishockeybund hat sich ein Jahr vor der Heim-WM von Bundestrainer Harold Kreis getrennt. Der DEB reagierte damit auf das dritte enttäuschende Turnier in Serie, nachdem das Nationalteam vor kurzem bei der WM in der Schweiz erneut das Viertelfinale verpasst hatte.
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6: Autofahrer aufgepasst, geblitzt wird aktuell in Idar-Oberstein in der Karl-Schurz-Straße und auch in Kirn in der Kallenfelser Straße und in Bad Kreuznach in der Dr. Konrad-Adenauer Straße stehen Blitzer. Die wurden uns gemeldet über unsere Verkehrshotline. Das ist die 0671 920 88 88 0. Danke fürs Durchgeben.
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6: Wir schauen aufs aktuelle Wetter in Bad Kreuznach am Radonstollen. 21 Grad und ja, wolkenbedeckter Himmel würde ich es mal nennen. In Niedermoschel an der Ruine Levenstein auch aktuell 21 Grad. Bisschen kühler ist es in Idar-Oberstein am Alexanderplatz. Hier messen wir 17 Grad. 16 sind es in Gösenroth und es ist auch heute Mittag vereinzelt immer mal ein bisschen verregnet bei uns, aber Richtung Nachmittag und Abend wird es dann wieder schöner.
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6: Musik, Musik und noch mehr Musik. So machen wir weiter bei unserem Programm. Den Auftakt machen David Guetta, Teddy Swims, Tones and I mit Gone, Gone, Gone. Außerdem unser Tagebuch der großen Hits. Heute mit Alphaville und Sounds Like a Melody. Großartiger Hit bei uns im Tagebuch heute an diesem Freitag auf eurer Antenne.
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1: 5. Juni 1984. Alphaville sind mit Sounds Like a Melody neu in den Charts. '84 läuft für Alphaville plötzlich alles gleichzeitig. Erst der Überraschungshit Big in Japan, dann überall dieser neue deutsche Synthie-Pop, der international funktioniert. Die Karriere hebt ab und genau in diesem Moment legen Alphaville mit Sounds Like a Melody nach. Interessant ist, eigentlich wollte die Band den Song zuerst gar nicht veröffentlichen. Sänger Marian Gold fand ihn anfangs zu glatt, zu poppig. Doch Produzent und Plattenfirma drängen darauf. Zum Glück, denn genau diese Mischung macht den Song besonders. Treibende Synthesizer, große Melodien und gleichzeitig dieses leicht traurige Gefühl, das viele Alphaville-Songs haben. Inhaltlich geht es um Erinnerungen, um Sehnsucht, um Momente, die sich anfühlen wie Musik im Kopf. Das kennt jeder. Ein Geruch, ein Ort, ein Lied und plötzlich ist man gedanklich wieder Jahre zurück.

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1: Ich bin Geraldine Werner, schönen guten Tag. In Bingen tritt zum September eine neue Katzenschutzverordnung in Kraft. Ziel ist es, die unkontrollierte Vermehrung freilebender Katzen einzudämmen. Künftig müssen Freigängerkatzen gechippt und in einem Haustierregister eingetragen werden. Außerdem dürfen nicht kastrierte oder sterilisierte Katzen keinen unkontrollierten Freigang mehr erhalten. Bei Verstößen kann die Stadt die erforderlichen Maßnahmen auf Kosten der Halter durchführen lassen. Zudem drohen Bußgelder von bis zu 5.000 Euro. Nach Angaben der Stadt soll die Verordnung dazu beitragen, das Leid freilebender Katzen langfristig zu verringern und den Tierschutz zu stärken. Bei einem Entsorgungsbetrieb in Welgesheim hat ein brennendes Gewerbemülllager am Morgen einen Großeinsatz ausgelöst. Rund 80 Einsatzkräfte waren über mehrere Stunden im Einsatz. Der Brand wurde am Morgen entdeckt. Betroffen waren große Teile eines rund 1000 Tonnen schweren Gewerbemüllbergs. Die Feuerwehr konnte die Flammen schnell unter Kontrolle bringen und eine weitere Ausbreitung verhindern. Die Nachlöscharbeiten dauerten jedoch bis in den Mittag an. In den tieferen Schichten des Mülls befanden sich weiterhin Glutnester, die erst durch das gezielte Abtragen des Materials gelöscht werden konnten. Wegen der starken Rauchentwicklung wurden Anwohner in den umliegenden Orten vorsorglich aufgefordert, Fenster und Türen geschlossen zu halten. Nach Messungen der Feuerwehr konnte die Warnung später wieder aufgehoben werden. Als mögliche Brandursache kommen nach Angaben des Betreibers falsch entsorgte Akkus in Betracht. Die Crucenia-Thermen und die Crucenia-Salzgrotten in Bad Kreuznach gehen in die Sommerpause. Ab Montag bleiben die Einrichtungen für knapp 3 Wochen geschlossen. Während der Schließung werden die jährlichen Reinigungs- und Wartungsarbeiten durchgeführt. Dabei wird unter anderem das Wasser aus den Becken abgelassen, damit die Thermen gründlich gereinigt werden können. Ab Ende Juni sind die Crucenia-Thermen und die Salzgrotten wieder regulär geöffnet. Zum Neustart gibt es bis Ende Juli einen vergünstigten Sommertarif. Außerdem ist Anfang Juli ein Sommerfest mit Musik, Aquafitness und weiteren Angeboten geplant. Als Alternative während der Schließzeit verweist das Bad

0: ihm auf das Freibad Salinenbad. Der Landkreis Mainz-Bingen hat wieder erfolgreiche Sportlerinnen und Sportler geehrt. Bei einem Sportempfang in Ingelheim zeichnete Landrat Thomas Barth insgesamt 25 Athletinnen und Athleten für ihre Leistungen aus. Am Dienstag wurden dabei unter anderem deutsche Meister sowie Sportler mit Erfolgen auf Europa-, Landes- und Juniorenebene ausgezeichnet. Die Geehrten kommen aus ganz unterschiedlichen Sportarten, darunter Leichtathletik, Tischtennis, Rudern, Tanzsport und Sportschießen. Mit rund 120 Gästen knüpfte der Landkreis erstmals seit 2019 wieder an die Tradition der Sportehrung an. Landrat Barth betonte dabei die Bedeutung von Ausdauer, Engagement und sportlichem Ehrgeiz. Gleichzeitig dankte er den Vereinen, Trainern und Familien, die die Sportler auf ihrem Weg unterstützen.
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3: Nach anfänglich einem kleinen Minus zeigt sich am Nachmittag ein DAX-Plus am deutschen Aktienmarkt. Der DAX steigt zunächst um 0,2% auf 25.004 Punkte. Vor dem Wochenende halten sich viele Anleger zurück. Zu Gewinnmitnahmen kommt es vor allem im Technologiesektor. Infineon geben um fast 6% nach. Schwächer notieren auch Daimler Truck und Continental. Auffällig auch, Bitcoin und andere Kryptowährungen sind heute unter Druck. Gewinner gibt es aber auch, unter den 40 Standardwerten heißen die vorerst Scout24, Zalando und Henkel Vorzüge. Der Euro bleibt am Nachmittag mit einem $1,16,35 stabil. Aus Frankfurt, Klaus Bente.
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5: Autofahrer aufgepasst, in Bad Kreuznach in der Gensinger Straße und auch in der Alzeyer Straße aktuell ein erhöhtes Verkehrsaufkommen. Hier kommt es zu stockendem Verkehr. Ihr müsst mit etwa 5 bis 6 Minuten mehr einplanen. Geblitzt wird in Niederoberstein, aktuell in der Karl-Schurz-Straße. Wenn ihr unterwegs seid, auch einen Blitzer, einen Stau oder vielleicht sogar eine Gefahrenstelle durchgeben wollt, dann erreicht ihr unsere Verkehrshotline unter der 0671 920 88 88 0. Ich wünsche euch eine gute und vor allem sichere Fahrt.
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5: In Sprendling an der Wisberghalle messen wir aktuell 21 Grad. 20 Grad sind es in Bad Kreuznach am Planetenweg. In Niederoberstein an der Edelstein-Erlebniswelt messen wir 19 Grad und 18 in Baumholder an der US High School. Ja, und die Temperaturen, die waren heute relativ wechselhaft, auch viel bewölkt. So wird es auch das Wochenende über bleiben. Immerhin morgen und am Sonntag bis zu 23 Grad. Also, auch wenn es hier und da mal bewölkt oder vielleicht sogar ein bisschen verregnet ist, die Temperaturen, die stimmen aktuell allemal.
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5: Ich gebe euch jetzt mal einen Tipp. Ich würde unbedingt dranbleiben, denn in der nächsten Viertelstunde haben wir hier wieder was zu verlosen, ja? Hier kann man was gewinnen bei uns. Mehr dazu gleich nach Holly Humberstone, To Love Somebody. Das ist eure Antenne, ich bin Max Wischermann.
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1: Ich bin Geraldine Werner. Schönen guten Tag. Neue Katzenschutzverordnung in Bingen. Außerdem in unseren Lokalnachrichten um halb. Großeinsatz der Feuerwehr bei Entsorgungsbetrieb in Welgesheim. Crucenia-Thermen in Bad Kreuznach gehen in die Sommerpause. Und Landrat Thomas Barth aus Mainz-Bingen ehrt 55 Sportlerinnen und Sportler.
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2: Ich bin Thomas Barth. Für die Pflegeversicherung liegt jetzt ein Sanierungskonzept vor, aber Gesundheitsministerin Warken bekommt dafür viel Kritik. Unter anderem soll laut Konzept bei den pflegenden Angehörigen gespart werden, indem Rentenansprüche gekürzt werden. Aber Patientenschützer fordern, gerade die Pflege zu Hause müsste gestärkt werden. Eugen Brüsch, Vorsitzender der Deutschen Stiftung Patientenschutz, sagte dazu im ZDF.
3: Stattdessen werden jetzt zukünftig der größte Pflegedienst Deutschland, und das ist meistens weiblich, dafür bestraft, dass zu Hause sowohl die Eltern oder auch der Ehemann oder die Ehefrau versorgt werden. Und das ist doch kein Zukunftskonzept.
2: Patientenschützer Brüch. Schutzhelme wie bei der Bundespolizei könnten künftig auch zur Ausrüstung von Bahnsicherheitskräften gehören. Die Deutsche Bahn testet die Helme von Juni bis Dezember bei ihrer mobilen Unterstützungsgruppe in Berlin, die zum Beispiel bei Fußballspielen und Demonstrationen eingesetzt wird. Der tödliche Angriff auf einen Zugbegleiter Anfang Februar in einer Regionalbahn in der Westpfalz hatte bundesweit für Entsetzen gesorgt. Seitdem setzt die Bahn auf zusätzliche Sicherheitsmaßnahmen. Shoppen zu gehen könnte auch heute schwierig werden. Die Gewerkschaft Verdi hat erneut zu bundesweiten Warnstreiks aufgerufen. Betroffen sind Betriebe und Unternehmen im Einzelhandel sowie im Groß- und Außenhandel in allen Bundesländern.
4: Mit Trillerpfeifen, Warnwesten und Transparenten sind Beschäftigte heute in mehreren Städten unterwegs. Sie wollen so den Druck im Tarifstreit erhöhen. Verdi fordert 7% mehr Lohn, mindestens aber 225 Euro mehr im Monat. Die Arbeitgeber haben zuletzt deutlich weniger angeboten. Und sie glauben auch, dass die Warnstreiks keine großen Auswirkungen haben werden. Tatsächlich dürften Kunden davon sehr wenig mitbekommen. An den Kassen könnte es zwar hier und da etwas länger dauern oder die Regale werden nicht so schnell nachgefüllt. Zoe Tassovali, Redaktion.
2: Der Deutsche Eishockeybund hat sich ein Jahr vor der Heim-WM von Bundestrainer Harald Kreis getrennt. Der DEB reagierte damit auf das dritte enttäuschende Turnier in Serie, nachdem das Nationalteam vor kurzem bei der WM in der Schweiz erneut das Viertelfinale verpasst hatte.
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6: Aktuell an diesem Freitagnachmittag Feierabend. Verkehr natürlich, unter anderem in Bad Kreuznach in der Gensinger Straße, staut es sich dadurch auch ein bisschen. Alles in allem kommt ihr aber gut durch. Geblitzt wird in Niederoberstein in der Karl-Schurz-Straße. Wenn ihr unterwegs seid, auch was melden wollt, beispielsweise eben einen Blitzer oder einen Stau oder eine Gefahrenstelle, dann erreicht ihr uns unter der 0671 920 88 88 0.
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6: Ja, ein wechselhafter Tag heute an diesem Freitag. Aber Richtung früher Abend oder dann auch Richtung Abend wird es trocken bleiben und hier und da auch nochmal ein bisschen die Sonne vorbeischauen. Trotzdem heute, es war viel bewölkt, es hat immer mal wieder geregnet. Die Temperaturen waren ja angenehm, wenn man bedenkt, wie heiß es jetzt in den nächsten Monaten noch wird. Und auch aktuell in Niederoberstein an den Messehallen 19 Grad, in Bad Kreuznach an der Römerhalle und auch in Sonnenschied an der Evangelischen Kirche angenehme 18 Grad, in Planich an der Nahtalhalle kleines bisschen kühler, hier messen wir aktuell 17 Grad.
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6: Sommerferien stehen jetzt auch bald wieder an und da ist ja immer manchmal die Frage, vielleicht kennt man es auch noch selbst von früher, als Kind weiß man manchmal mit der ganzen freien Zeit gar nichts anzufangen, weil es eben so viel ist. Ja, die Bücherei Hoch 3 in Bingen, die hat ein besonderes Angebot oder die beteiligt sich an einem besonderen Angebot, denn da steht jetzt wieder der Lesesommer und der Vorlesesommer ins Haus. Ja, was es damit auf sich hat, Daheim gehen wir gleich nach hier auf eure Antenne. Ich bin Max Wischermann.
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0: Eure Antenne am Freitagmittag. Ich bin Max Wischermann und ja, Ferienzeit, die jetzt bald ansteht, heißt natürlich auch Lesezeit. Bei der Bücherei Hoch 3 in Bingen stehen mal wieder der Lesesommer und der Vorlesesommer vor der Tür. Worum es da genau geht, das habe ich von Büchereileiterin Julia Löffler erfahren. Ja, der Lesesommer oder auch dann der Vorlesesommer gehören mittlerweile, glaube ich, kann man sagen, fest zum Ferienprogramm. Vielleicht können Sie noch mal kurz erklären, was genau sind diese beiden Aktionen? Also worum geht es da?
1: Genau, der Lesesommer und der Vorlesesommer sind klassische Leseförderaktionen, die während der Sommerferien stattfinden. Auch 2 Wochen davor und nach den Sommerferien gibt es die noch 1 Woche. Und wir wollen einfach die Kinder dazu animieren, mehr Bücher zu lesen oder eben mehr Bücher vorgelesen zu bekommen. Denn das eine ist für die Grundschüler, die schon selber lesen können. Und die andere Aktion, der Vorlesesommer, ist halt für die Kinder, die noch nicht lesen können.
0: Verstehe. Und wie genau laufen die beiden Aktionen ab?
1: Man kann sich zu Beginn einfach in der Bücherei anmelden. Man bekommt eine kleine Anmeldekarte, kann dann den Namen notieren. Und dann hat man die Möglichkeit, beim Lesesommer einfach Bücher auszuleihen und zu lesen. Dafür haben wir über 400 neue Bücher gekauft. Das sind wirklich die allerneuesten Sachen dabei, die dieses Jahr erschienen sind. Natürlich Bücher, die die Kinder sehr, sehr gerne lesen. 3 Fragezeichen, 5 Freunde und solche Sachen. Genau, und dann können die Kinder die Bücher lesen. Und Ziel ist es, mindestens 3 Bücher zu lesen während der Sommerferien. Es ist aber meistens so, dass die Kinder so viel Freude daran haben, dass die viel, viel mehr Bücher lesen. Man liest die, kommt dann zurück in die Bücherei und kann dann immer noch ein Buchgespräch zu dem Buch führen. Oder eben ein Bild malen oder ganz neu einfach was Kreatives herstellen, ein schönes Foto machen, irgendwas basteln. Das gibt man dann ab, man kriegt einen Stempel dafür. Und wie gesagt, wenn man 3 Bücher gelesen hat, dann ist man schon erfolgreicher Teilnehmer, kriegt eine Urkunde, Preise und kann am Ende an der Party teilnehmen. Und beim Vorlesesommer ist es dasselbe Spiel, eben nur, dass man Bücher vorgelesen bekommt.
0: Ja, jetzt haben Sie schon die Party angesprochen. Worum genau handelt es sich da?
1: Genau, für beide Aktionen feiern wir am Ende eine Party, weil die Kinder natürlich sehr, sehr stolz sind, dass sie so viel gelesen haben und wir da auch ein bisschen das gebührend feiern wollen. Und zwar bei der Vorlesesommerparty ist es so, dass die Kinder eine Urkunde kriegen und vom Oberbürgermeister persönlich ausgezeichnet werden. Und dann gibt es immer noch eine Autorenlesung. Das ist beim Lesesommer dieses Jahr der Ritter Rost. Und beim Vorlesesommer können die Kinder sich auf Puppenspiel mit dem bekannten Tiger und dem Bären freuen. Und dann kann man vorbeikommen, natürlich nur Kinder, die auch mitgemacht haben, können sich die Lesung oder das Puppenspiel angucken, kriegen tolle Preise, kriegen ihre Urkunde und sogar noch kleine Snacks am Ende.
0: Ja, klingt toll. Bis zur großen Vorlese-Sommer-Abschlussparty ist es aber noch ein bisschen hin. Die findet nämlich erst Anfang September statt. Um daran teilzunehmen, muss aber natürlich fleißig gelesen werden. Denn das kann man nicht einfach so hingehen. Mehr zum Lesesommer und zum Vorlesesommer der Bücherei Hoch 3 gibt es auch später in gut einer Stunde nochmal hier bei uns im Programm. Das ist eure Antenne. Wir machen weiter mit Musik.

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1: Ich bin Geraldine Werner, schönen guten Tag. In Bingen tritt zum September eine neue Katzenschutzverordnung in Kraft. Ziel ist es, die unkontrollierte Vermehrung freilebender Katzen einzudämmen. Künftig müssen Freigängerkatzen gechippt und in einem Haustierregister eingetragen werden. Außerdem dürfen nicht kastrierte oder sterilisierte Katzen keinen unkontrollierten Freigang mehr erhalten. Bei Verstößen kann die Stadt die erforderlichen Maßnahmen auf Kosten der Halter durchführen lassen. Zudem drohen Bußgelder von bis zu 5.000 Euro. Nach Angaben der Stadt soll die Verordnung dazu beitragen, das Leid freilebender Katzen langfristig zu verringern und den Tierschutz zu stärken. Bei einem Entsorgungsbetrieb in Welgesheim hat ein brennendes Gewerbemülllager am Morgen einen Großeinsatz ausgelöst. Rund 80 Einsatzkräfte waren über mehrere Stunden im Einsatz. Der Brand wurde am Morgen entdeckt. Betroffen waren große Teile eines rund 1000 Tonnen schweren Gewerbemüllbergs. Die Feuerwehr konnte die Flammen schnell unter Kontrolle bringen und eine weitere Ausbreitung verhindern. Die Nachlöscharbeiten dauerten jedoch bis in den Mittag an. In den tieferen Schichten des Mülls befanden sich weiterhin Glutnester, die erst durch das gezielte Abtragen des Materials gelöscht werden konnten. Wegen der starken Rauchentwicklung wurden Anwohner in den umliegenden Orten vorsorglich aufgefordert, Fenster und Türen geschlossen zu halten. Nach Messungen der Feuerwehr konnte die Warnung später wieder aufgehoben werden. Als mögliche Brandursache kommen nach Angaben des Betreibers falsch entsorgte Akkus in Betracht. Die Crucenia-Thermen und die Crucenia-Salzgrotten in Bad Kreuznach gehen in die Sommerpause. Ab Montag bleiben die Einrichtungen für knapp 3 Wochen geschlossen. Während der Schließung werden die jährlichen Reinigungs- und Wartungsarbeiten durchgeführt. Dabei wird unter anderem das Wasser aus den Becken abgelassen, damit die Thermen gründlich gereinigt werden können. Ab Ende Juni sind die Crucenia-Thermen und die Salzgrotten wieder regulär geöffnet. Zum Neustart gibt es bis Ende Juli einen vergünstigten Sommertarif. Außerdem ist Anfang Juli ein Sommerfest mit Musik, Aquafitness und weiteren Angeboten geplant. Als Alternative während der Schließzeit verweist das Badteam auf das Freibad Salinenbad. Der Landkreis Mainz-Bingen hat wieder erfolgreiche Sportlerinnen und Sportler geehrt. Bei einem Sportempfang in Ingelheim zeichnete Landrat Thomas Barth insgesamt 25 Athletinnen und Athleten für ihre Leistungen aus. Am Dienstag wurden dabei unter anderem deutsche Meister sowie Sportler mit Erfolgen auf Europa-, Landes- und Juniorenebene ausgezeichnet. Die Geehrten kommen aus ganz unterschiedlichen Sportarten, darunter Leichtathletik, Tischtennis, Rudern, Tanzsport und Sportschießen. Mit rund 120 Gästen knüpfte der Landkreis erstmals seit 2019 wieder an die Tradition der Sportehrung an. Landrat Barth betonte dabei die Bedeutung von Ausdauer, Engagement und sportlichem Ehrgeiz. Gleichzeitig dankte er den Vereinen, Trainern und Familien.

0: die die Sportler auf ihrem Weg unterstützen.
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3: Entspannte Lage an diesem Freitagnachmittag auf den Straßen der Region. Allerdings wird geblitzt in Niederoberstein. Der Karl-Schurz-Straße steht ein Blitzer. Hier also besonders aufpassen und den Fuß vom Gas nehmen. Wenn ihr unterwegs seid, auch was melden wollt, dann erreicht ihr unsere Verkehrshotline unter der 0671 920 88 88 0.
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3: Wir schauen auf die aktuellen Temperaturen um kurz nach 16:30 an diesem Freitag. In Niederoberstein an der Klotzberg-Kaserne aktuell 18 Grad. In Bad Kreuznach am Stadthaus und in Nussbaum am Matzpfuhl messen wir 17 Grad. Und auch in Sensweiler am Spielplatz sind es aktuell 17 Grad. Das ist schon ein kleiner Vorgeschmack, was uns jetzt die nächsten Tage, also am Wochenende, erwartet. Wir haben ein sehr wechselhaftes Wetter, aber bis zu 23 Grad.
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3: Die Sommerferien, ja, die stehen jetzt noch nicht an, aber die hat man auf jeden Fall schon auf dem Schirm. Ist ja jetzt nicht mehr gar nicht so lange hin. Und ja, für die Sommerferien, da hat sich die Bücherei Hoch 3 in Bingen was Besonderes überlegt, denn die beteiligt sich an den Aktionen des Lesesommers und des Vorlesesommers. Was es damit auf sich hat und warum es auch, ja, oder anders. Ich meine, dass nicht alle Kinder super, super gerne lesen. Ich glaube, das ist uns allen bewusst. Aber wie man vielleicht doch die ein oder anderen noch nicht ganz so Leseratten zur Leseratte machen kann, jetzt in den anstehenden Sommerferien, das ist gleich Thema hier bei uns auf der Antenne.
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0: Bruno Mars auf eurer Antenne. Schön, dass ihr eingeschaltet habt. Die Bücherei Hoch 3 in Bingen beteiligt sich in diesem Jahr am Lesesommer und am Vorlesesommer Rheinland-Pfalz. Die Aktionen laden Kinder und Familien dazu ein, in die Welt der spannenden Geschichten einzutauchen. Und um mir da mal ein paar Tipps abzuholen, habe ich mit Büchereileiterin Julia Löffler gesprochen.
1: Sie haben jetzt schon gesagt, dass das Ziel dieser ganzen Aktion einfach ist, dass mehr gelesen oder dann auch mehr vorgelesen wird. Trotzdem, vielleicht nochmal so ein bisschen Ihre Erfahrung, warum wird das so erfolgreich angenommen? Also was lieben die Kinder so sehr daran?
2: Also tatsächlich, auch wenn man das manchmal gar nicht denkt, es gibt noch viele Kinder, die Geschichten und Bücher lieben. Auch wenn man es oft so, ach, die hängen so viel am Fernsehen oder die sind nur am Spielen. Die Kinder haben trotzdem immer noch eine Lust an Geschichten und an Büchern. Und ich glaube, dadurch, dass wir auch diesen Sammelcharakter haben, einfach man hat so eine Clubkarte und kann da Stempel reinmachen. Das kennen ja heutzutage, weiß ich nicht, von der WM die meisten Kinder Paninis. Das Sammeln, das weckt einfach immer so eine Leidenschaft in denen. Und ich glaube, diese Kombination, die macht es eben auch. Die haben Freude an den Geschichten, an den Büchern. Das ist immer auch schön bei uns dargestellt. Wir haben dann so eine richtige Ecke, auch gemütliche Sitzmöglichkeiten, wo man vor Ort was lesen kann. Und man hat halt diesen Sammelcharakter und diesen kleinen Wettbewerb, weil man eben am Ende ja auch einen Preis gewinnen kann und eine Urkunde bekommt. Ich glaube, das macht einfach die ganze Aktion aus, dieses Zusammenspiel.
1: Verstehe. Das heißt, ich höre daraus, man muss gar keine richtige Leseratte sein, sondern kann den Sommer vielleicht nutzen, um eine zu werden. Haben Sie als Expertin vielleicht irgendwie eine Empfehlung für Kinder, die vielleicht noch nicht so gerne lesen? Eine Buchempfehlung?
2: Wir haben ganz viele Erstlesesachen. Da sind halt da sind Sachen dabei, Kleines Gespenst oder Räuber Hotzenplotz. So Sachen werden heutzutage auch in diese ganz einfachen Formate geschrieben, dass das leicht ist für die Kinder zu lesen. Aber wir haben auch Sachen dabei wie Star Wars, Ninjago, Paw Patrol. Das kennen die Kinder ja. Und wenn man jetzt nicht so eine Leseratte ist und vielleicht denkt, ist alles total lame, aber die Kinder die Sachen aus dem Fernsehen kennen und die Bücher dann sehen, dann greifen selbst Kinder, die vorher vielleicht noch nicht so viel gelesen haben, auch mal zum Buch. Deswegen haben wir da auch immer eine ganz gute Auswahl.
0: Sagt Julia Löffler, Büchereileiterin der Bücherei Hoch 3 in Bingen. Also Bücher raus lesen oder dann eben vorlesen lassen, dann wird das ein ganz besonderer Lesesommer in der anstehenden Ferienzeit. Wir machen jetzt weiter mit Musik, das ist eure Antenne.

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1: Ich bin Geraldine Werner. Schönen guten Tag. Neue Katzenschutzverordnung in Bingen. Außerdem in unseren Lokalnachrichten um 13:30. Wüst-Lautenbach in Oberstein wird gesperrt. Großeinsatz der Feuerwehr bei Entsorgungsbetrieb in Welgesheim. Und Crucenia-Thermen in Bad Kreuznach gehen in die Sommerpause.
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2: Ich bin Thomas Brock. Pflege kostet viele Betroffene schon heute ein Vermögen. Jetzt gibt es Streit um die geplante Pflegereform von Gesundheitsministerin Warken. Kritiker befürchten, dass Pflegebedürftige und ihre Familien künftig länger auf finanzielle Entlastungen warten müssen.
3: Genau davor warnt auch der Deutsche Städtetag. Präsident Jung sagt, viele Menschen könnten die hohen Kosten für einen Pflegeplatz schon jetzt nicht allein stemmen. Dann müssten häufig die Kommunen einspringen. Die Reform sieht unter anderem vor, dass Entlastungen für Heimbewohner später greifen als bisher. Die Union hält das für notwendig. CSU-Landesgruppenchef Hoffmann sagt, ohne Änderungen würden die Beiträge zur Pflegeversicherung immer weiter steigen. Zoe Tassovali, Redaktion.
2: Schutzhelme wie bei der Bundespolizei könnten künftig auch zur Ausrüstung von Bahnsicherheitskräften gehören. Die Deutsche Bahn testet die Helme von Juni bis Dezember bei ihrer mobilen Unterstützungsgruppe in Berlin, die zum Beispiel bei Fußballspielen und Demonstrationen eingesetzt wird. Der tödliche Angriff auf einen Zugbegleiter Anfang Februar in einer Regionalbahn in der Pfalz hatte bundesweit für Entsetzen gesorgt. Seitdem setzte die Bahn auf zusätzliche Sicherheitsmaßnahmen. In der Ukraine ist in der Region rund um das Atomkraftwerk Saporischschja eine Waffenruhe in Kraft getreten. Damit sollen dringend notwendige Reparaturen an einer Stromleitung zum AKW ermöglicht werden, hieß es von der Internationalen Atomenergiebehörde in Wien. Sie hatte die Feuerpause ausgehandelt.
4: Die Reparatur ist nötig, um die Gefahr eines Atomunfalls zu reduzieren. Denn das Kraftwerk braucht eine zuverlässige Stromversorgung, um radioaktives Material zu kühlen. Die Reparatur ist heikel. Der Schaden wird direkt an der Frontlinie von Spezialisten aus der Ukraine und Russland behoben. Dafür ist auch die Räumung von Minen notwendig. Zumindest ist jetzt eine kurze Waffenruhe erzielt worden. Aber die Zukunft des ukrainischen, aber von Russland besetzten AKW, diese Zukunft kann wohl erst in Friedensverhandlungen gelöst werden. Aus Wien, Albert Otti.
2: Marcel Rapp wird neuer Trainer beim FC St. Pauli. Rapp tritt beim Absteiger aus der Fußball-Bundesliga die Nachfolge von Alexander Blessin an. Von ihm hatten sich die Kiezkicker gestern getrennt. Rapp war zuletzt bis zum Februar Trainer von Holstein Kiel.
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6: Entspannter Feierabendverkehr an diesem Freitagnachmittag um 5:15. Geblitzt wird aktuell in Idar-Oberstein in der Karl-Schurz-Straße. Wenn ihr unterwegs seid und auch einen Blitzer durchgeben wollt, dann erreicht ihr unsere Verkehrshotline unter der 0671 920 88 88 0. Ich wünsche euch eine gute und vor allem eine sichere Fahrt.
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6: Heute sehr wechselhaftes Wetter. Die Temperaturen immer so um die 20-Grad-Marke gewesen. Und auch aktuell messen wir in Bad Kreuznach am Planetenweg 19 Grad. 18 sind es in Simmertal an der Grundschule und in Idar-Oberstein an der Edelstein-Erlebniswelt. Und auch in Weitersborn am Dorfgemeinschaftshaus messen wir aktuell 18 Grad. Ähnlich sieht das Wetter auch jetzt am Wochenende aus. Es wird aber noch mal ein paar Grad wärmer, morgen bis zu 23 Grad.
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6: Den ganzen Tag haben wir heute darüber gesprochen. Ja, gemeinsam mit dem Kaffeewahl in Bad Kreuznach verlosen wir Frühstücksgutscheine. Also Gutscheine für das Frühstücksbuffet beim Kaffeewahl zu einem Termin eurer Wahl. Und ja, ich würde sagen, ja, nicht mehr so lang. Ich will euch ja nicht auf die Folter spannen. Ja, ich würde sagen, alle erreichbar bleiben, die heute fleißig mitgespielt haben. Denn ja, gleich gibt's hier die Auflösung, wer gewonnen hat.
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1: Unser Antenne-Frühstückchen, ja. Wir haben euch gefragt, hätte jemand von euch Lust, mal beim Café Wahl in Bad Kreuznach frühstücken zu gehen? Und wir unterstützen euch, greifen ein bisschen unter die Arme, denn wir haben heute Gutscheine für das Frühstücksbuffet verlost und haben den ganzen Tag zum Anrufen aufgerufen. Und ja, ich habe jetzt auch eine Anruferin bei mir in der Leitung. Hallo Michaela, hörst du mich?
2: Ja, hallo.
1: Ja, Michaela, ich sag schon mal so viel. Herzlichen Glückwunsch, du hast den Frühstücksgutschein gewonnen.
2: Ja, super, klasse.
1: Sehr schön. Dankeschön. Ja, hast du denn jemanden, mit dem du hingehen kannst?
2: Ja, mit meinem Lebensgefährte.
1: Sehr schön. Gibt's was, worauf ihr euch am meisten freut? Irgendwas Bestimmtes zu essen?
2: Nee. Frühstücksdings ist immer gut. Also Buffet, da kann man ja essen, was man will, von A bis Z.
1: Und
2: ja, super, da freue ich mich.
1: Getränke, seid ihr ganz klassische Kaffeetrinker oder gibt es auch mal einen Tee oder einen Matcha?
2: Kaffee.
1: Habt ihr ein Frühstücksritual bei euch zu Hause, wenn ihr jetzt nicht beim Kaffee-Wahl frühstücken geht, sondern einfach zu Hause in den eigenen vier Wänden sitzt?
2: Ja, Samstag und Sonntag ist eigentlich die einzige Möglichkeit, wo wir frühstücken können zusammen. Und dann haben wir immer unsere Brotbrötchen, was halt Müsli, was man halt immer so gerne isst. Ne?
1: Sehr schön. Ja, dann herzlichen Glückwunsch. Ihr seid damit ja jetzt zusammen unsere Gewinner für das heutige Frühstückchen. Und ja, Michaela, ich sag schon mal so viel und das geht an alle Hörer da draußen. Fleißig anrufen ab nächster Woche am Freitag auch wieder unser Antenne-Frühstückchen. Tschüss!
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4: Die erste Website ging 1991 online und existiert noch heute. Sie behandelte Informationen über das World Wide Web und wurde von Tim Berners-Lee erstellt.
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1: Ich bin Geraldine Werner, schönen guten Tag. In Bingen tritt zum September eine neue Katzenschutzverordnung in Kraft. Ziel ist es, die unkontrollierte Vermehrung freilebender Katzen einzudämmen. Künftig müssen Freigängerkatzen gechippt und in einem Haustierregister eingetragen werden. Außerdem dürfen nicht kastrierte oder sterilisierte Katzen keinen unkontrollierten Freigang mehr erhalten. Bei Verstößen kann die Stadt die erforderlichen Maßnahmen auf Kosten der Halter durchführen lassen. Zudem drohen Bußgelder von bis zu 5.000 Euro. Nach Angaben der Stadt soll die Verordnung dazu beitragen, das Leid freilebender Katzen langfristig zu verringern und den Tierschutz zu stärken. In Niederoberstein wird die Straße Wüst-Lautenbach in den kommenden Tagen zeitweise gesperrt. Das teilen die Stadtwerke mit. Grund sind dringende Arbeiten an einer Wasserleitung. Ab Montag bis voraussichtlich 17. Juni ist die Straße auf Höhe der Hausnummer 15 tagsüber nicht befahrbar. Die Sperrung gilt jeweils von morgens bis zum Nachmittag während der Bauarbeiten. Für Rettungs- und Notfalleinsätze bleibt die Baustelle passierbar. Eine Wendemöglichkeit gibt es im Baustellenbereich allerdings nicht. Die Stadtwerke bitten Anwohner und Verkehrsteilnehmer um Verständnis. Bei einem Entsorgungsbetrieb in Welgesheim hat ein brennendes Gewerbemülllager am Morgen einen Großeinsatz ausgelöst. Rund 80 Einsatzkräfte waren über mehrere Stunden im Einsatz. Der Brand wurde am Morgen entdeckt. Betroffen waren große Teile eines rund 1000 Tonnen schweren Gewerbemüllbergs. Die Feuerwehr konnte die Flammen schnell unter Kontrolle bringen und eine weitere Ausbreitung verhindern. Die Nachlöscharbeiten dauerten jedoch bis in den Mittag an. In den tieferen Schichten des Mülls befanden sich weiterhin Glutnester, die erst durch das gezielte Abtragen des Materials gelöscht werden konnten. Wegen der starken Rauchentwicklung wurden Anwohner in den umliegenden Orten vorsorglich aufgefordert, Fenster und Türen geschlossen zu halten. Nach Messungen der Feuerwehr konnte die Warnung später wieder aufgehoben werden. Als mögliche Brandursache kommen nach Angaben des Betreibers falsch entsorgte Akkus in Betracht. Die Crucenia-Thermen und die Crucenia-Salzgrotten in Bad Kreuznach gehen in die Sommerpause. Ab Montag bleiben die Einrichtungen für knapp 3 Wochen geschlossen. Während der Schließung werden die jährlichen Reinigungs- und Wartungsarbeiten durchgeführt. Dabei wird unter anderem das Wasser aus den Becken abgelassen, damit die Thermen gründlich gereinigt werden können. Ab Ende Juni sind die Crucenia-Thermen und die Salzgrotten wieder regulär geöffnet. Zum Neustart gibt es bis Ende Juli einen vergünstigten Sommertarif. Außerdem ist Anfang Juli ein Sommerfest mit Musik, Aquafitness und weiteren Angeboten geplant.

0: als Alternative. Während der Schließzeit verweist das Badteam auf das Freibad Salinenbad.
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3: Unsere Verkehrshotline, das ist die 0671 920 88 88 0 und hier habt ihr uns auch einen Blitzer gemeldet, und zwar in Idar-Oberstein in der Karl-Schurz-Straße. Vielen Dank fürs Durchgeben. Wenn ihr auch was melden wollt, gerne anrufen oder ganz einfach eine WhatsApp direkt ins Studio schicken.
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3: Freitag kurz nach 5:30 und wir schauen mal auf die Thermometer. In Bad Kreuznach am Planetenweg messen wir 20 Grad. Bisschen kühler ist es in Kirn an der Kirburg und in Idar-Oberstein am Stadttheater. Hier messen wir je 17 Grad. 16 sind es aktuell in Birkenfeld am Tierpark. Am Wochenende erwartet uns weiterhin stark bewölktes und auch wechselhaftes Wetter. Morgen Höchsttemperaturen von 23 Grad.
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3: Uns erreichen täglich ganz viele schlaue Fragen und eine davon wollen wir heute natürlich auch beantworten. Denn Lisa aus Bingen, die hat mal rübergeschaut nach Bad Kreuznach und sich gefragt, was ist das Besondere an euren Brückenhäusern? Also sind die eigentlich einzigartig? Gute Frage. Und die Antwort, die gibt's gleich nach ein bisschen Musik von Olivia Dean und Hertz. Das ist eure Antenne am Freitagnachmittag.
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0: Freitag auf der Antenne, Zeit für eine schlaue Frage. Lisa aus Bingen, die hat sich bei uns gemeldet und gesagt, ja gut, ich habe mal eine Frage. Was ist das Besondere an den Brückenhäusern in Bad Kreuznach? Ja, und ganz ehrlich, wer wäre da der bessere Ansprechpartner als wir oder noch genauer als Thorsten Subert?
1: Hä? Ich habe gar nichts verstanden.
2: Die Brückenhäuser in Bad Kreuznach sind schon etwas ganz Besonderes, weil sie sogar einen Keller bis tief in die Brückenpfeiler haben. Und das ist europaweit wohl einzigartig. Doch es sind bei weitem nicht die einzigen Brückenhäuser auf der Welt. Schon in der historischen Neustadt von Bad Kreuznach sind weitere Brückenhäuser zu finden. In der Mannheimer Straße über der Ellerbach. Auch in Koblenz gibt es welche auf der Schiffsbrücke. Eine der berühmtesten Brücken mit einer ganzen Brückenhäuser-Geschäftszeile ist wohl die Ponte Vecchio in Florenz, nach der auch das italienische Restaurant in Bad Kreuznach benannt ist. Sie wurde 1333 erbaut und seit 1345 reiht sich an ihren Seiten Laden an Laden. Doch erst Ende des 16. Jahrhunderts wurden die vielen Schlachter und Gerber, die auf der Brücke gearbeitet hatten, per Dekret verboten und durch Goldschmiede ersetzt. Bis dahin wurden nämlich Schlachtabfälle und Pferdeurin einfach direkt in den Arno entsorgt. Bäh, widerlich. Naja, da arbeiten die Goldschmiede doch deutlich reinlicher.
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1: Ich bin Geraldine Werner, schönen guten Tag. Ingelheimer Mustafa Cimcit erhält Martin-Buber-Plakette. Außerdem in unseren Lokalnachrichten um 5:30, neue Katzenschutzverordnung in Bingen. Wüst-Lautenbach in Oberstein wird gesperrt und Großeinsatz der Feuerwehr bei Entsorgungsbetrieb in Welgesheim.
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2: Ich bin Thomas Brock. Pflege kostet viele Betroffene schon heute ein Vermögen. Jetzt gibt es Streit um die geplante Pflegereform von Gesundheitsministerin Warken. Kritiker befürchten, dass Pflegebedürftige und ihre Familien künftig länger auf finanzielle Entlastungen warten müssen.
3: Genau davor warnt auch der Deutsche Städtetag. Präsident Jung sagt, viele Menschen könnten die hohen Kosten für einen Pflegeplatz schon jetzt nicht allein stemmen. Dann müssten häufig die Kommunen einspringen. Die Reform sieht unter anderem vor, dass Entlastungen für Heimbewohner später greifen als bisher. Die Union hält das für notwendig. CSU-Landesgruppenchef Hoffmann sagt, ohne Änderungen würden die Beiträge zur Pflegeversicherung immer weiter steigen. Zoe Tassovali, Redaktion.
2: Schutzhelme wie bei der Bundespolizei könnten künftig auch zur Ausrüstung von Bahnsicherheitskräften gehören. Die Deutsche Bahn testet die Helme von Juni bis Dezember bei ihrer mobilen Unterstützungsgruppe in Berlin, die zum Beispiel bei Fußballspielen und Demonstrationen eingesetzt wird. Der tödliche Angriff auf einen Zugbegleiter Anfang Februar in einer Regionalbahn in der Pfalz hatte bundesweit für Entsetzen gesorgt. Seitdem setzte die Bahn auf zusätzliche Sicherheitsmaßnahmen. In der Ukraine ist in der Region rund um das Atomkraftwerk Saporischschja eine Waffenruhe in Kraft getreten. Damit sollen dringend notwendige Reparaturen an einer Stromleitung zum AKW ermöglicht werden, hieß es von der Internationalen Atomenergiebehörde in Wien. Sie hatte die Feuerpause ausgehandelt.
4: Die Reparatur ist nötig, um die Gefahr eines Atomunfalls zu reduzieren. Denn das Kraftwerk braucht eine zuverlässige Stromversorgung, um radioaktives Material zu kühlen. Die Reparatur ist heikel. Der Schaden wird direkt an der Frontlinie von Spezialisten aus der Ukraine und Russland behoben. Dafür ist auch die Räumung von Minen notwendig. Zumindest ist jetzt eine kurze Waffenruhe erzielt worden. Aber die Zukunft des ukrainischen, aber von Russland besetzten AKW, diese Zukunft kann wohl erst in Friedensverhandlungen gelöst werden. Aus Wien, Albert Otti.
2: Marcel Rapp wird neuer Trainer beim FC St. Pauli. Rapp tritt beim Absteiger aus der Fußball-Bundesliga die Nachfolge von Alexander Blessin an. Von ihm hatten sich die Kiezkicker gestern getrennt. Rapp war zuletzt bis zum Februar Trainer von Holstein Kiel.
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6: Entspannte Lage auf den Straßen der Region. Wenn ihr unterwegs seid an diesem Freitagabend und was melden wollt, ganz egal ob Blitzer, ein Stau oder auch eine Gefahrenstelle, dann erreicht ihr uns ganz einfach auf unserer Verkehrshotline. Das ist die 0671 920 88 88 0. Ruft gerne an oder schickt eine WhatsApp ganz einfach hier an mich ins Studio.
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6: Kurz nach 6, die Temperaturen knapp unter der 20-Grad-Marke in Bad Kreuznach. Hier bei uns am Antenne-Funkhaus 19 Grad. 18 sind es aktuell in Sponsheim in der Pfarrer-Franz-Komo-Straße. In Niederoberstein am Stadion im Haag und in Niederhambach ist es noch ein kleines bisschen kühler. Hier messen wir aktuell 17 Grad.
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6: Habt ihr Bock auf Musik? Ich hab Bock auf Musik. Deswegen jetzt Leonie mit Don't Worry und Harry Styles Aperture. Außerdem wollen wir natürlich noch schauen, was geht ab in der Region. Ich schau jetzt auch Wochenende unsere Ausgetipps gleich hier auf eurer Antenne.
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2: Wenn Kunst auf Musik trifft, so heißt das Motto der aktuellen Ausstellung des Vereins Kunstspektrum Bingen. Die Mitglieder des Vereins stellen ihre künstlerischen Werke bis zum 18. Juni im Kunstraum Bingen aus. Geöffnet ist die Ausstellung dienstags bis freitags von jeweils 14 bis 18 Uhr und samstags von 10 bis 14 Uhr. Montags und sonntags bleibt der Kunstraum geschlossen. Der Eintritt ist frei. Morgen also von 10 bis 14 Uhr im Kunstraum Bingen. Künstlerische Werke des Vereins Kunstspektrum Bingen. 3 Tage Live-Musik bei freiem Eintritt. Genau das gibt es am Wochenende in Ida Oberstein. Die 29. Jazztage verwandeln den Stadtteil Ida wieder in eine große Open-Air-Bühne. Auf 4 Bühnen treten mehr als 20 Bands auf. Das Programm reicht von Jazz über Funk und Soul bis hin zu elektronischen Klängen. Der Eintritt ist an allen Tagen kostenlos. Wer das Festival unterstützen möchte, der kann einen Förderbutton für 10 Euro erwerben. Noch bis Sonntag im Stadtteil Ida in Ida Oberstein. Das Festival endet am Sonntagabend. Unforgettable Moments, genau so heißt die Konzertreise von Paul Potts. Und da bekommt ihr eben eine Stimme, ein Klavier und unvergessliche Momente. Seit diesem Jahr präsentiert der britische Star-Tenor Paul Potts ein musikalisches Erlebnis voller Emotionen, Leidenschaft und Klangmagie. Der Weltstar spielt eine Auswahl an unvergesslichen Melodien, von zeitlosen Klassikern wie zum Beispiel Time to Say Goodbye bis hin zu modernen Hits wie Blinding Lights von The Weeknd. Tickets bekommt ihr ab 55 Euro, also Paul Potts schenkt euch unvergessliche Momente im Rheintal-Kongresszentrum in Bingen. Jetzt noch Resttickets sichern. Los geht es morgen Abend um 20 Uhr.
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1: Ich bin Geraldine Werner, schönen guten Tag. Der Ingelheimer Mustafa Cimcit ist mit der Martin-Buber-Plakette 2026 ausgezeichnet worden. Die Ehrung erhielt der Gründer und Geschäftsführer des jüdisch-muslimischen Bildungswerks Maimonides gemeinsam mit zwei weiteren Persönlichkeiten beim Internationalen Festival des Dialogs in den Niederlanden. In dieser Woche gratulierten Ministerpräsident Gordon Schnieder und die Beauftragte für jüdisches Leben und Antisemitismusfragen Monika Fuhr zu der Auszeichnung. Sie würdigten Cimcits Einsatz für Verständigung, Dialog und gesellschaftlichen Zusammenhalt. Mit dem Bildungswerk Maimonides setzt sich Cimcit seit mehreren Jahren für den Austausch zwischen jüdischen und muslimischen Menschen ein. Ein besonderer Schwerpunkt liegt dabei auf Bildungsangeboten für junge Menschen und Schulen. In Niederoberstein wird die Straße Wüst-Lautenbach in den kommenden Tagen zeitweise gesperrt. Das teilen die Stadtwerke mit. Grund sind dringende Arbeiten an einer Wasserleitung. Ab Montag bis voraussichtlich 17. Juni ist die Straße auf Höhe der Hausnummer 15 tagsüber nicht befahrbar. Die Sperrung gilt jeweils von morgens bis zum Nachmittag während der Bauarbeiten. Für Rettungs- und Notfalleinsätze bleibt die Baustelle passierbar. Eine Wendemöglichkeit gibt es im Baustellenbereich allerdings nicht. Die Stadtwerke bitten Anwohner und Verkehrsteilnehmer um Verständnis. In Bingen tritt zum September eine neue Katzenschutzverordnung in Kraft. Ziel ist es, die unkontrollierte Vermehrung freilebender Katzen einzudämmen. Künftig müssen Freigängerkatzen gechippt und in einem Haustierregister eingetragen werden. Außerdem dürfen nicht kastrierte oder sterilisierte Katzen keinen unkontrollierten Freigang mehr erhalten. Bei Verstößen kann die Stadt die erforderlichen Maßnahmen auf Kosten der Halter durchführen lassen. Zudem drohen Bußgelder von bis zu 5.000 Euro. Nach Angaben der Stadt soll die Verordnung dazu beitragen, das Leid freilebender Katzen langfristig zu verringern und den Tierschutz zu stärken. Bei einem Entsorgungsbetrieb in Welgesheim hat ein brennendes Gewerbemülllager am Morgen einen Großeinsatz ausgelöst. Rund 80 Einsatzkräfte waren über mehrere Stunden im Einsatz. Der Brand wurde am Morgen entdeckt. Betroffen waren große Teile eines rund 1000 Tonnen schweren Gewerbemüllbergs. Die Feuerwehr konnte die Flammen schnell unter Kontrolle bringen und eine weitere Ausbreitung verhindern. Die Nachlöscharbeiten dauerten jedoch bis in den Mittag an. In den tieferen Schichten des Mülls befanden sich weiterhin Glutnester, die erst durch das gezielte Abtragen des Materials gelöscht werden konnten. Wegen der starken Rauchentwicklung wurden Anwohner in den umliegenden Orten vorsorglich aufgefordert, Fenster und Türen geschlossen zu halten. Nach Messungen der Feuerwehr konnte die Warnung später wieder aufgehoben werden. Als mögliche Brandursache kommen nach Angaben des Betreibers falsch entsorgte Akkus in Betracht.
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3: Nach anfänglich einem kleinen Minus zeigt sich am Nachmittag ein DAX-Plus am deutschen Aktienmarkt. Der DAX steigt zunächst um 0,2% auf 25.004 Punkte. Vor dem Wochenende halten sich viele Anleger zurück. Zu Gewinnmitnahmen kommt es vor allem im Technologiesektor. Infineon geben um fast 6% nach. Schwächer notieren auch Daimler Truck und Continental. Auffällig auch, Bitcoin und andere Kryptowährungen sind heute unter Druck. Gewinner gibt es aber auch. Unter den 40 Standardwerten heißen die vorerst Scout24, Zalando und Henkel Vorzüge. Der Euro bleibt am Nachmittag mit einem $16,35 stabil. Aus Frankfurt, Klaus Bente.
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0: Entspannte Lage auf den Straßen um kurz nach 6:30 bei uns in der Region. Und wenn ihr unterwegs seid, was melden wollt, ganz egal ob Blitzer, Staus oder auch eine Gefahrenstelle, dann erreicht ihr unsere Verkehrshotline unter der 0671 920 88 88 0. Gerne anrufen oder ganz einfach eine WhatsApp direkt ins Studio schicken.
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0: Angenehme Temperaturen an diesem Freitagabend, an diesem ja noch recht frühen Freitagabend. In Oberbrombach und in Idar-Oberstein am Schloss Oberstein messen wir aktuell 18 Grad. In Bad Kreuznach an der Nikolauskirche ist es sogar noch wärmer. Hier messen wir aktuell 19 Grad. Und noch wärmer ist es in Bornheim am Sportplatz. Hier zeigt das Thermometer aktuell noch 20 Grad.
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1: Ich bin Geraldine Werner. Schönen guten Tag. Ingelheimer Mustafa Cimcit erhält Martin-Buber-Plakette. Außerdem in unseren Lokalnachrichten um 5:30. Neue Katzenschutzverordnung in Bingen. Wüst-Lautenbach in Oberstein wird gesperrt. Und Großeinsatz der Feuerwehr bei Entsorgungsbetrieb in Welgesheim.
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2: Ich bin Thomas Brock. Pflege kostet viele Betroffene schon heute ein Vermögen. Jetzt gibt es Streit um die geplante Pflegereform von Gesundheitsministerin Warken. Kritiker befürchten, dass Pflegebedürftige und ihre Familien künftig länger auf finanzielle Entlastungen warten müssen.
3: Genau davor warnt auch der Deutsche Städtetag. Präsident Jung sagt, viele Menschen könnten die hohen Kosten für einen Pflegeplatz schon jetzt nicht allein stemmen. Dann müssten häufig die Kommunen einspringen. Die Reform sieht unter anderem vor, dass Entlastungen für Heimbewohner später greifen als bisher. Die Union hält das für notwendig. CSU-Landesgruppenchef Hoffmann sagt, ohne Änderungen würden die Beiträge zur Pflegeversicherung immer weiter steigen. Zoe Tassovali, Redaktion.
2: Seit 13 Jahren hat die EU keine neuen Mitglieder mehr aufgenommen. Das soll sich bald ändern, wenn es nach Kanzler Merz und Frankreichs Präsident Macron geht. Bei einem Westbalkan-Gipfel in Montenegro ist heute über das Thema beraten worden.
4: Wann dürfen die Westbalkanstaaten der Europäischen Union beitreten? Natürlich wird diese Diskussion der EU auch von anderen Ländern, beispielsweise der Ukraine, aufmerksam verfolgt. Kanzler Merz und Frankreichs Präsident Macron wollen mehr Erweiterungstempo. Schon bestimmte Fortschritte könnten den schrittweisen Zugang zum Binnenmarkt bringen. Und die Entsendung von Beobachtern in EU-Gremien soll auch möglich sein. Nordmazedonien beispielsweise wartet schon seit 22 Jahren, aber das Thema erfordert Einstimmigkeit und bleibt deshalb schwierig. Aus Brüssel, Dieter Ebeling.
2: Auf der Internationalen Raumstation hat es einen Zwischenfall mit Folgen für die Besatzung gegeben. Wegen Lecks an einem Modul wurden 5 Raumfahrer angewiesen, sich in das Dragon-Raumschiff zu begeben. Das teilte eine Sprecherin der US-Raumfahrtbehörde NASA mit. Die Raumfahrer sollen dort bleiben, bis die Reparaturarbeiten abgeschlossen sind. Es handele sich um eine Vorsichtsmaßnahme, so die NASA. Tennisprofi Alexander Zverev ist ins Finale der French Open eingezogen und nur noch einen Sieg vom ersten Grand-Slam-Titel entfernt. Zverev gewann sein Halbfinale in Paris gegen den Tschechen Jakub Menšík in 4 Sätzen und kann sich nun am Sonntag seinen großen Karrieretraum erfüllen. Im Finale trifft Zverev auf Flavio Cobolli oder Matteo Arnaldi. Die beiden Italiener bestreiten am Abend das zweite Halbfinale.
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0: 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Gerade für Kinder und Jugendliche ist es jetzt ganz normal, sich mit Freundinnen oder Freunden zu treffen und diese Zeit einfach zu genießen. Doch nicht alle jungen Menschen haben die gleichen Möglichkeiten, Freizeitangebote zu nutzen, neue Erfahrungen zu sammeln oder einfach mal irgendwo dazuzugehören. Es fehlen passende Angebote oder barrierefreie Orte. Mehr dazu jetzt von meinem Kollegen Hendrik Enderlein.
2: Junge Menschen brauchen Räume, in denen sie Gemeinschaft erleben, sich ausprobieren und mitgestalten können. Genau hier setzt die Aktion Mensch an. Sie fördert inklusive Projekte, die jungen Menschen neue Chancen eröffnen, unabhängig davon, ob sie mit einer Behinderung leben oder in einem schwierigen Umfeld aufwachsen. Christina Marx von der Aktion Mensch.
3: Vielfach fehlen einfach offene Angebote oder Räume für junge Menschen, in denen sie zusammenkommen und gemeinsam etwas erleben können. Und genau solche Orte fördert die Aktion Mensch. Denn wenn Kinder und Jugendliche mit und ohne Behinderung gemeinsam aktiv sind, dann entstehen neue Perspektiven, mehr Selbstbestimmung und echter Zusammenhalt.
2: Ein Projekt, das die Aktion Mensch unterstützt, ist das Bauernhof-Kunstatelier auf dem Kinder- und Jugendbauernhof Nickern am Stadtrand von Dresden. Dort können Kinder mit und ohne Behinderung gemeinsam kreativ werden. Projektleiterin Christine Schierer.
4: Das ist mir ganz wichtig, dass Kinder ohne Wertung sich ausprobieren können und daraus lernen können und dafür ganz viel hoffentlich für ihr späteres Leben mitnehmen.
2: Wer soziale Projekte wie dieses unterstützen möchte, kann das ganz einfach mit einem Los der Aktion Mensch tun. Und aktuell lohnt sich Mitmachen ganz besonders. Christina Marx.
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3: Ich bin Geraldine Werner, schönen guten Tag. Der Ingelheimer Mustafa Cimcit ist mit der Martin-Buber-Plakette 2026 ausgezeichnet worden. Die Ehrung erhielt der Gründer und Geschäftsführer des jüdisch-muslimischen Bildungswerks Maimonides gemeinsam mit zwei weiteren Persönlichkeiten beim Internationalen Festival des Dialogs in den Niederlanden. In dieser Woche gratulierten Ministerpräsident Gordon Schnieder und die Beauftragte für jüdisches Leben und Antisemitismusfragen Monika Fuhr zu der Auszeichnung. Sie würdigten Cimcits Einsatz für Verständigung, Dialog und gesellschaftlichen Zusammenhalt. Mit dem Bildungswerk Maimonides setzt sich Cimcit seit mehreren Jahren für den Austausch zwischen jüdischen und muslimischen Menschen ein. Ein besonderer Schwerpunkt liegt dabei auf Bildungsangeboten für junge Menschen und Schulen. In Niederoberstein wird die Straße Wüst-Lautenbach in den kommenden Tagen zeitweise gesperrt. Das teilen die Stadtwerke mit. Grund sind dringende Arbeiten an einer Wasserleitung. Ab Montag bis voraussichtlich 17. Juni ist die Straße auf Höhe der Hausnummer 15 tagsüber nicht befahrbar. Die Sperrung gilt jeweils von morgens bis zum Nachmittag während der Bauarbeiten. Für Rettungs- und Notfalleinsätze bleibt die Baustelle passierbar. Eine Wendemöglichkeit gibt es im Baustellenbereich allerdings nicht. Die Stadtwerke bitten Anwohner und Verkehrsteilnehmer um Verständnis. In Bingen tritt zum September eine neue Katzenschutzverordnung in Kraft. Ziel ist es, die unkontrollierte Vermehrung freilebender Katzen einzudämmen. Künftig müssen Freigängerkatzen gechippt und in einem Haustierregister eingetragen werden. Außerdem dürfen nicht kastrierte oder sterilisierte Katzen keinen unkontrollierten Freigang mehr erhalten. Bei Verstößen kann die Stadt die erforderlichen Maßnahmen auf Kosten der Halter durchführen lassen. Zudem drohen Bußgelder von bis zu 5.000 Euro. Nach Angaben der Stadt soll die Verordnung dazu beitragen, das Leid freilebender Katzen langfristig zu verringern und den Tierschutz zu stärken. Bei einem Entsorgungsbetrieb in Welgesheim hat ein brennendes Gewerbemülllager am Morgen einen Großeinsatz ausgelöst. Rund 80 Einsatzkräfte waren über mehrere Stunden im Einsatz. Der Brand wurde am Morgen entdeckt. Betroffen waren große Teile eines rund 1000 Tonnen schweren Gewerbemüllbergs. Die Feuerwehr konnte die Flammen schnell unter Kontrolle bringen und eine weitere Ausbreitung verhindern. Die Nachlöscharbeiten dauerten jedoch bis in den Mittag an. In den tieferen Schichten des Mülls befanden sich weiterhin Glutnester, die erst durch das gezielte Abtragen des Materials gelöscht werden konnten. Wegen der starken Rauchentwicklung wurden Anwohner in den umliegenden Orten vorsorglich aufgefordert, Fenster und Türen geschlossen zu halten. Nach Messungen der Feuerwehr konnte die Warnung später wieder aufgehoben werden. Als mögliche Brandursache kommen nach Angaben des Betreibers falsch entsorgte Akkus in Betracht.
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0: Freitag auf eurer Antenne, ich bin Max Wischermann.
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0: Über 100 Jahre alten Senf, den würde wahrscheinlich niemand mehr verwenden. Bei der Senftube sieht das aber anders aus, denn theoretisch könnte das Aluminium einer neu gekauften Tube aus dem Jahr 1888 stammen. Wieso das so ist und wie wir alle der Senftube zu ewigem Leben verhelfen können, das hat meine Kollegin Ariana Schmidt-Bökeler herausgefunden.
2: Seit 1888 wird Aluminium industriell hergestellt und tatsächlich sind rund 75% der seitdem produzierten Menge heute noch im Einsatz, sagt Axel Subkleff, Sprecher der Initiative Mülltrennung wirkt.
3: Aluminium lässt sich ohne Qualitätsverlust immer wieder recyceln und kann so für neue Produkte und Verpackungen verwendet werden. Übrigens genauso wie Altglas. Auch das kann beliebig oft eingeschmolzen und wiederverwertet werden.
2: Damit Recycling funktioniert, müssen wir gebrauchte Verpackungen aus Metall, Glas, aber auch aus Papier und Kunststoff richtig entsorgen. Landen sie im Restmüll, dann werden sie verbrannt und die wertvollen Rohstoffe gehen verloren.
3: Wie wichtig Recycling für Umwelt und Klima ist, belegt eine Studie des Öko-Instituts. So werden durch das Recycling gebrauchter Verpackungen in Deutschland jedes Jahr rund 4 Millionen Tonnen Sekundärrohstoffe erzeugt. Daraus können wieder neue Produkte und Verpackungen hergestellt werden. Das spart Ressourcen, Energie und klimaschädliches CO2.
2: Etwa 8,4 Millionen Tonnen Verpackungsmüll kamen 2023 in deutschen Haushalten zusammen. Da lohnt es genauer hinzuschauen, was in welche Tonne gehört.
3: Es gibt eine einfache Faustregel. Alle Verpackungen gehören in die gelbe Tonne oder den gelben Sack. Außer Verpackungen aus Papier und Karton. Die kommen ins Altpapier. Und Glasverpackungen kommen ins Altglas. Wichtig ist, alle Verpackungen müssen leer sein, denn Produktreste erschweren oder verhindern das Recycling.
0: Alle Infos auch nochmal zum Nachlesen und noch viel, viel mehr Interessantes zum Thema Recycling findet ihr unter mülltrennung-wirkt.de.
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1: Ich bin Thomas Bock. Bundesgesundheitsministerin Warken bekommt bei der Finanzreform für die Pflege scharfen Gegenwind, auch aus der eigenen schwarz-roten Koalition. Auf deutlichen Widerstand stoßen Einschnitte und stärkere Belastungen für Pflegebedürftige und pflegende Angehörige. Der CSU-Fraktionschef im Bayerischen Landtag, Holitschek, kritisierte im ZDF, wer pflegende Angehörige stärken wolle, dürfe nicht Kürzungen ihrer Renten in Kauf nehmen.
2: Die pflegenden Angehörigen sind aufopferungsvoll unterwegs, kümmern sich, entlasten auch unser System. Und deswegen finde ich da den Ansatz tatsächlich falsch.
1: Der CSU-Fraktionschef im Bayerischen Landtag, Holitschek. Der russische Präsident Putin hat das in einem offenen Brief seines ukrainischen Kollegen Selenskyj angebotene direkte Treffen abgelehnt. Er sehe darin noch keinen Sinn, sagte der Kreml-Chef auf dem Wirtschaftsforum in St. Petersburg. Vor einem solchen Gipfel müssten erst Vereinbarungen für eine dauerhafte Lösung des Krieges getroffen werden. Das von Kiew veröffentlichte Schreiben enthalte außerdem Elemente von Unverschämtheit, so Putin. Selenskyj hatte ihm für ein Ende des Krieges direkte Friedensgespräche in einem Drittstaat angeboten. Auf der internationalen Raumstation ISS hat es einen Zwischenfall mit Folgen für die Besatzung gegeben. Wegen Lecks an einem Modul wurden 5 Raumfahrer angewiesen, sich in das Dragon-Raumschiff zu begeben. Das teilte die US-Raumfahrtbehörde NASA mit.
3: Die ISS kommt in die Jahre und immer wieder gibt es Lecks, Risse und andere Defekte an der 25 Jahre alten Raumstation. Die derzeitige Besatzung war zunächst angewiesen worden, im angedockten Dragon-Raumschiff zu warten, bis der Riss geflickt ist. Aber dann wurde wegen neuer Risse doch eine größere Reparatur beschlossen und die Astronauten konnten zunächst zurück in die Station, solange weitere Messungen und Daten gesammelt werden. Die Sicherheit sei nicht gefährdet, versichert die russische Raumfahrtbehörde Roskosmos. Aus den USA, Tina Eck.
1: Tennisprofi Alexander Zverev ist ins Finale der French Open eingezogen und nur noch einen Sieg vom ersten Grand-Slam-Titel entfernt. Zverev gewann sein Halbfinale in Paris gegen den Tschechen Jakub Menšík in 4 Sätzen und kann sich nun am Sonntag seinen großen Karrieretraum erfüllen. Im Finale trifft Zverev auf Flavio Cobolli. Der Italiener erreichte kampflos das Endspiel, weil sein Landsmann Matteo Arnaldi krankheitsbedingt nicht antreten konnte.
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